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1: Sinner, Boom Bang Goodbye. Wir nehmen Abschied von einer deutschen Hardrock-Institution. Nach fast 45 Jahren verabschieden sich Sinner in den Ruhestand, aber wie der Albumtitel schon sagt, mit einem lauten Knall. Goodbye ist kein wehmütiges Lebewohl, sondern ein Statement einer Band, die es nochmal wissen will. Bandchef Matt Sinner hat sich für diesen letzten Streich illustre Gäste ans Mikrofon geladen. Ronnie Romero, Michael Sadler oder Eric Martin veredeln unter anderem die eh schon starken Songs. Auch wenn uns Matt Sinner natürlich mit Primal Fear weiterhin erhalten bleiben wird, scheiden tut trotzdem weh. Boom Bang Goodbye von Sinner ist unser Album der Woche auf Rockantenne Hamburg. Und daraus gönnen wir uns jetzt einen Song.

0: 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Die Geschichten bitte ins Netz schreiben auf rockantenne.hamburg und Regie...
1: Ja? Was denn?
0: Ja, da, du, der Lustige, da gibt's wieder was Lustiges heute?
1: Nee.
0: Toll. Freuen wir uns drauf, den Wochenschnelldurchlauf von und mit Sven Dahlheimer. Das wird lustig. Alles hier in der Rockantenne Hamburg Frühschicht.
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3: 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Ich bin Yves Simon. Nicht nur bei uns ist es zu trocken, auch in Mittelamerika fährt der Panama-Kanal wegen dem zu niedrigen Pegel und zu wenig Regen den Verkehr runter. Ab September werden die buchbaren Durchfahrten schrittweise von 36 auf 32 Schiffe pro Tag reduziert. Hintergrund sind deutlich niedrigere Niederschläge und das Klimaphänomen El Niño. Jeder Schleusenvorgang lässt nämlich wertvolles Süßwasser ins Meer abfließen und das wird anderweitig gebraucht. Für Kinder im Alter zwischen 9 und 10 Jahren in Deutschland ist eine neue U-Untersuchung geplant. Das hat der gemeinsame Bundesausschuss beschlossen, der festlegt, welche Leistungen die gesetzlichen Krankenkasse übernimmt. Bisher gibt es regelmäßige U-Untersuchungen für Kinder bis einschließlich 5 Jahre. Claudia Wächter berichtet.
4: U10 heißt der neue Check-up und bei dem sollen sich Ärzte vor allem auf mögliches Übergewicht konzentrieren, wie viel sich die Kids bewegen, ob es psychische Auffälligkeiten gibt und wie lange sie am Handy oder Tablet hängen. Stichwort Dauerscrollen führt oft zu Konzentrationsproblemen.
3: Der UN-Sicherheitsrat startet heute die zweite Probeabstimmung zur Nachfolge von Generalsekretär Antonio Guterres. In einer ersten Runde lag die frühere kostarikanische Vizepräsidentin Greenspan laut Diplomatenkreisen vorn. Insgesamt bewerben sich 7 Kandidatinnen und Kandidaten. Bevor es zur offiziellen Wahl kommt, testen die Mitglieder in dieser informellen Abstimmung, wie die Vetomächte USA, China, Russland, Frankreich und Großbritannien reagieren. Der SC Freiburg hat einen wichtigen Schritt in Richtung Ligaphase der Conference League gemacht. Der Fußball-Bundesligist hat sich im Playoff-Hinspiel mit 3:1 beim schottischen Vertreter Motherwell FC durchgesetzt. Nächste Woche Donnerstag können die Breisgauer zu Hause den Einzug in die Ligaphase dann perfekt machen.
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8: Ich bin Yves Simon. So langsam geht's Richtung Herbst und die Gasspeicher sind momentan nur zur Hälfte gefüllt. Das Bundeswirtschaftsministerium glaubt trotzdem nicht an eine Mangellage. Claudia Wächter berichtet.
9: Entscheidend sind ja nicht nur die Speicher, betont das Ministerium. Gas komme auch über Pipelines aus Norwegen, anderen EU-Ländern und den LNG-Terminals. Außerdem, eine angespannte Marktlage sei noch keine Versorgungskrise. Aber man werde sich kümmern, falls nötig. Verbraucherschützer haben aber bereits vor steigenden Gaspreisen gewarnt. Und auch die Linke mahnt, die Wirtschaftsministerin müsse endlich aktiv werden.
8: Statt in Chicago ist die Reise für 358 Lufthansa-Passagiere in Frankfurt zu Ende gewesen, dem Startpunkt der Reise. Der Jumbo vom Typ Boeing 747-8 hatte allerdings keine technischen Probleme, sondern ein Fluggast hatte einen medizinischen Notfall erlitten in der Luft. Der Flieger musste also schnell auf den Boden und ist dann in Glasgow gelandet, weil die Crew durch die lange Bodenzeit in Schottland allerdings ihre Dienstzeiten überschritten hatte, ist Flug LH-430 dann umgedreht und wieder nach Frankfurt zurückgekehrt. Die Passagiere wurden dann umgebucht. Tesla bringt seinen Elektrosattelschlepper Semi auch nach Europa und will ihn auf der IAA Nutzfahrzeuge in Hannover Mitte September vorstellen. Details und technische Daten vor allem. Der E-Laster ist eigentlich schon seit 2017 auf dem Markt, allerdings nur in den USA. Pepsi fährt ihn zum Beispiel schon. Im DFB-Pokal startet heute Abend die erste Runde. Los geht's erstmal mit 4 Partien. Eintracht Frankfurt startet um 18 Uhr beim SC St. Tönis aus der Oberliga Niederrhein. Zeitgleich muss Karlsruhe zu Preußen Münster und Kaiserslautern trifft auswärts auf Waldhof Mannheim. Rostock und Stuttgart spielen dann um 20.45 Uhr gegeneinander.
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4: Ich bin Katrin Steinberger. Es ist 5 Uhr. Guten Morgen. In Hamburg-Schnelsen hat während eines Gewitters ein leerstehendes Gebäude in der Nähe eines Krankenhauses gebrannt. Die Feuerwehr hat das Feuer weitgehend gelöscht. Nachlöscharbeiten laufen noch. Verletzt wurde zum Glück niemand. Die Polizei vermutet, dass ein Blitz eingeschlagen und den Brand ausgelöst haben könnte. In der Diskussion um die Pflegereform spricht sich der Deutsche Städtetag jetzt für eine Pflegevollversicherung aus. Sie soll verhindern, dass Pflegebedürftige wegen hoher Kosten in die Sozialhilfe rutschen. Gleichzeitig würden die Kommunen finanziell deutlich entlastet, sagt Städtetagspräsident Jung der Neuen Osnabrücker Zeitung. Die Kosten sollen Bund, Länder und Kommunen gemeinsam tragen. Starker Auftritt des SC Freiburg. Der Fußball-Bundesligist hat das Playoff-Hinspiel der Conference League beim schottischen Club Motherwell FC mit 3:1 gewonnen. Ein entscheidender Schritt Richtung Ligaphase. Das entscheidende Rückspiel findet am Donnerstag statt. Parallel startet der DFB-Pokal. Heute beginnt die erste Runde mit den ersten Spielen im Kampf um den Traditionstitel.
5: Ole, ole! 13 Grad haben wir in Hamburg. Hier ist das Rockantenne Hamburg-Wetter. Schönen guten Morgen, 5.03 Uhr. 13 haben wir auch in Stade und 14 in Cuxhaven. Und wir kriegen heute 21 Grad. Es wird ganz schön. Der Regen soll erst zum Abend kommen, wenn er überhaupt kommt. Morgen 19 Grad. Da ist ein bisschen Regen mit dabei. Sonntag 18 Grad, auch ein bisschen Regen, aber auch immer viel Sonnenschein. Also ich glaube, es wird ein ganz schönes Wochenende, wenn auch nicht mehr so sommerlich. Das ist schon so frühherbstlich, möchte ich mal sagen.
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5: Die Straßen sind im Moment frei. Ich habe auch keine Blitzer gesehen heute Morgen. Das heißt nicht, dass nicht welche da sind. Wenn ihr was seht, kurz mal ruhig durchrufen und Bescheid sagen, geben wir es weiter. 0800 106 866. Vielen Dank, gute Fahrt.
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5: Und mit dem besten Rock nonstop. Wir starten heute Morgen mit Avril Lavigne, My Happy Ending. Wow, 5.04 Uhr.
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Guns N' Roses hier bei Rock in Hamburg. Schönen guten Morgen, Viertel nach fünf haben wir es. Heute ist der 21. August. Ich sage mal, Usain Bolt, der schnellste Mann wahrscheinlich in der ganzen Galaxie, der ist heute 40 geworden. Und ich sage euch noch was, er hat dafür exakt 40 Jahre gebraucht. Schneller war bisher kein anderer, ist wirklich wahr. Und Glenn Hughes, den kennen wir ja noch alle von Deep Purple und Black Sabbath, der wird heute 75 Jahre alt und der hat Usain Bolt getroffen und gesagt, erster. Ja, so kann's gehen. Hier kommt Deep Purple und Stormbringer aus dem Jahr 1974. Schönen guten Morgen.

0: Ärzte, Toten Hosen, die Richtung, da kann ich mitsingen und das ist toll und das gefällt mir am besten.
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Die Bloodhound Gang, heute am Dirty Dancing Tag oder wie wir sagen, Moshpit. Hier sind Alice in Chains und Wood. Morgen hat er in Hamburg den besten Rock. Nonstop 5:23 Uhr. Schönen guten Morgen, Freunde.

0: dringt auf eine Vollversicherung in der Pflege. So sollen Menschen, die ihr Leben lang gearbeitet haben, nicht mehr wegen Pflegekosten in die Sozialhilfe rutschen. Für die Kommunen wäre das eine Entlastung in Milliardenhöhe, so Städtetagspräsident Jung in der Neuen Osnabrücker Zeitung. Zusätzlich fordert der Städtetag einen einkommensabhängigen Deckel für die Eigenanteile im Heim. Eine neue, maßgeschneiderte Krebsimpfung macht Patienten mit schwarzem Hautkrebs Hoffnung. Schon nächstes Jahr könnte sie kommen, berichtet die Bild. Impfung plus Immuntherapie senke laut einer Studie mit mehr als 1000 Patienten nach der OP deutlich das Risiko, dass der Krebs zurückkommt oder streut. Im DFB-Pokal startet heute Abend die erste Runde. Los geht's mit 4 Spielen. Eintracht Frankfurt startet um 18 Uhr beim SC St. Tönnies aus der Oberliga Niederrhein. Zeitgleich muss Karlsruhe zu Preußen Münster und Kaiserslautern trifft auswärts auf Waldhof Mannheim. Rostock und Stuttgart spielen dann um 20.45 Uhr.
1: Und wir schauen uns das Sorgenfeld Hamburg-Wetter an. Wir kriegen heute 21 Grad, 13 davon haben wir. Wird ganz schön, Mix aus Sonne, Wolken, 4 Stunden Sonnenschein. Rest ist heute in Wolken gehüllt und zum Abend ein bisschen Regen. Morgen 19 Grad, ähnliches Wetter. Und Sonntag 18 Grad, auch da ein bisschen Regen, aber auch immer mal wieder die Sonne.
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1: Da ist nicht viel los heute Morgen. Warte mal, ist da wirklich schon ein Stau vorm Elbtunnel? Ist das richtig? Hier nochmal kurz gucken. Nee, alles klar. Also, da ist nichts los. Ihr könnt überall gut durchkommen. Wir haben allerdings Friedrich-Ebert-Damm Blitzer stehen, statt einwärts, bei Ford vor der Tür. Und sie stehen immer noch in Barmbek Süd, Winterhuder Weg, Richtung Munzburg beim Lidl. Wenn ihr noch mehr habt, 0800 106 866.
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1: Ich bin Katrin Steinberger. Es ist 5:30. Guten Morgen. Der Deutsche Städtetag,

0: Jan, hier bei Rock Antenne Hamburg, gleich 17:45. Wem gönnt ihr eigentlich das Festival?
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0: Denn ihr habt es ja in der Hand. Ihr stimmt ab auf rockantenne.hamburg unter den Vereinen, die sich bei uns beworben haben. Unter anderem hat das Thomas Thiel gemacht. Schönen guten Morgen, Thomas.
2: Moin, Schmidt.
0: Was seid ihr für ein Verein?
2: Wir sind die Moogles in Dollern und wir machen Heavy Metal. Wir lassen Bands live auftreten. Wir haben eine große Bühne. Ja, und mindestens zweimal im Jahr eine große Party.
0: Oh, cool. Was heißt das, ihr lasst Bands auftreten?
2: Wir bieten jungen Bands aus der Umgebung die Möglichkeit, bei uns aufzutreten. Nicht nur rein Heavy Metal, wir haben auch mal andere Bands da spielen, aber schon hauptsächlich im Metal-Bereich. Wir haben die Technik halt da, ne? Und Leute, die an der Technik interessiert sind, die Tontechnik, Lichttechnik selber machen. Das haben wir alles selber gestaltet da.
0: Ja, das ist ja cool. Wie viel seid ihr?
2: Ich bin mit der Älteste da, aber die Zahlen sind gar nicht so viele. Ich glaube, wir sind jetzt 14 oder 15, die wirklich aktiv im Verein sind.
0: 14 oder 15 Moogles, das ist natürlich nicht viel. Habt ihr hoffentlich schon ordentlich die Werbetrommel gerührt zum Abstimmen?
2: Ich habe es in die Gruppe gesetzt und es ist halt durch die verschiedenen Kanäle, Insta, Facebook und so, gut verteilt worden. Ich hoffe, dass das auch angenommen wird.
0: Ich drücke euch die Daumen. Macht doch jetzt noch mal ein bisschen Werbung.
2: Liebe Leute, votet für den Moogles e.V. Wir würden uns mit einer großen Party bei euch bedanken. Live-Musik kennt ihr sowieso von uns und dann das Drumherum von Rockantenne Hamburg. Wir möchten uns auch bei den Bands bedanken, die wir gerne unterstützen und natürlich das Publikum, das unsere jungen Bands hier aus der Umgebung auch gerne mal bei uns sieht. Denen möchten wir auch was zurückgeben.
0: Sehr gut. Jetzt sag mir doch mal, welcher Song passt zu den Moogles?
2: Wenn ich die Moogles mit irgendeinem Rocksong in Verbindung bringe, dann ist es Manowar, Warriors of the World United. Dieser Song bringt die Energie des Clubs für uns rüber, die wir auch gerne ausstrahlen wollen nach außen.
0: Sehr gut, hier sind sie, Manowar, Warriors of the World United. Ihr stimmt ab, wer soll's werden? Vielleicht die Moogles. Abstimmen auf rockantenne.hamburg.

Joan Jett and the Blackhearts, die haben bestimmt auch alle Abitur. Es ist tatsächlich, ich lese gerade die Zeitung, es ist ein bisschen unangenehm, Männer, ne? Deutlich mehr Frauen machen Abitur als die Männer. Mittlerweile ist der Anteil der Frauen bei 55%, Männer nur noch 45%. Und dann ist das Schlimmste daran, dass die meisten Männer tatsächlich denken, dass man den Bachelor bei RTL macht. Rock on.

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4: Ich bin Katrin Steinberger, es ist 6 Uhr, guten Morgen. In Hamburg wächst der Unmut bei der Polizei. Grund sind die geplanten Sparmaßnahmen des Senats. Am Nachmittag ist deshalb ein Protest der Deutschen Polizeigewerkschaft geplant. Aus Kostengründen steht die Reiterstaffel vor dem Aus. Ende 2027 soll Schluss sein. Und auch die beiden Hubschrauber sollen abgeschafft und durch Drohnen ersetzt werden. Für Unmut sorgt außerdem, dass die Arbeitszeit pro Woche erhöht werden soll. Für Kinder zwischen 9 und 10 Jahren soll es in Deutschland eine neue Vorsorgeuntersuchung geben, getragen von den Krankenkassen. Der gemeinsame Bundesausschuss plant die U10. Ärzte schauen dabei besonders auf Übergewicht, Bewegung, psychische Auffälligkeiten und die Zeit am Handy oder Tablet. Said Al-Mallah bleibt beim 1. FC Köln. Der 19-Jährige hat seinen Vertrag vorzeitig bis 2031 verlängert. Das teilte der Club aus der Fußball-Bundesliga mit. In einem Vereinsvideo spricht Al-Mallah zu den Fans des FC. Monatelang gab es Spekulationen um einen Wechsel des Offensivspielers.
5: Wir schauen uns das Rock Antenne Hamburg Wetter fürs Wochenende an. Heute 21 Grad. Ja, doch mehr Sonne als gedacht. Der Regen kommt erst heute Abend. Morgen sind es 19 Grad. Mix aus Sonne, Wolken. Immer mal eine kleine Huschel Regen am Nachmittag möglich. Und Sonntag, da ist der Regen dann, wäre er wahrscheinlich am Vormittag bei uns und der Rest des Tages sieht gut aus. Alles mit ein bisschen Wind. Wir sind so um die 18, 19, 20 Grad immer unterwegs. Das ist okay, das ist aber nicht mehr so richtig sommerlich.
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5: Auf den Straßen zum Glück nichts los heute Morgen. Ich denke mir mal, am Freitag wird da auch nicht mehr so viel passieren, hoffentlich. Ich klopfe mal hier auf Holz für euch. Wir haben allerdings Blitzer auf der Kieler Straße stadtauswärts, direkt vor der Bushaltestelle Mühlenauweg. Und dann stehen sie Winterhuder Weg Richtung Mundsburg bei Lidl, das Barmbek Süd. Wenn ihr noch mehr habt, 0800 10686.
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5: Lilly ist im Urlaub, aber ich habe den Tresor trotzdem aufgekriegt und da liegt Kohle drin. Ihr könnt ab sofort wieder ein Tausender abräumen. Geht relativ einfach. Wie genau, erfahrt ihr gleich. Erstmal gibt's Bon Jovi und Living on a Prayer. Rock Antenne Hamburg mit dem besten Rock Nonstop. Good morning.
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0: Eine Morisette, bitte. Vielen Dank. So, Leute, es ist 6.09 Uhr. Wir haben den 21. August. Es ist unglaublich. Ein alter Bekannter von uns kehrt zurück. Heute geht's los und er heißt...
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0: Wie geil ist das denn? Ab sofort gibt's wieder den Double Shot. Wenn der Double Shot einsetzt... Heißt das für euch 1000 Euro und die bekommt ihr, wenn ihr zwei bestimmte Songs hintereinander weghören könnt. Der erste Song ist Linkin Park. Emptiness Machine. Wenn jetzt nur einer von diesen Songs läuft, gibt es übrigens 100 Euro. Laufen aber beide, dann gibt es 1000 Euro und der zweite in dem Fall kommt von Queen. Bohemian Rhapsody, also, ne? Linkin Park, Emptiness Machine, Queen, Bohemian Rhapsody, Double Shot, 1000 Euro, wenn ihr durchkommt im Studio. So einfach ist das und das kann ab sofort jederzeit passieren. Ne? Merkt euch die beiden Songs, achtet drauf, wenn die hintereinander weglaufen, Reihenfolge ist auch völlig egal, dann entweder ein 100er für ein oder ein 1000er für beide Songs. Jetzt erstmal Entspannung. Denn das ist weder Linkin Park noch Queen, das ist Tom Petty.

natürlich nicht. Die Ärzte hier bei Rock Antenne Hamburg. Wenn ihr noch nichts vorhabt an diesem Wochenende, ich habe ein paar Tipps für euch. Ihr könntet zum Beispiel zum Baltic Open Air fahren. Das findet das ganze Wochenende statt. Da sind wir übrigens mit dabei, präsentiert von Rock Antenne Hamburg. Wenn ihr sagt, nicht ganz so weit vielleicht, weil nach Heiderbruder hochfahren, das ist ja schon eine ganze Ecke, dann geht ihr vielleicht heute Abend ins Logo. Da präsentieren wir, ich will jetzt den Namen nicht falsch sagen, aber ich glaube, sie heißen Lacrimas Profundere. Die

Bin ja auch richtig fett, ne? Geht los um 19 Uhr, ist Einlass. Ab 20 Uhr kann man dann tatsächlich auf Musik hoffen. Kostet 30 Euro an der Abendkasse. Logo findet ihr natürlich in der Grindelallee. Oder ihr hört einfach ein bisschen Rockantenne Hamburg den ganzen Abend über. Jetzt zum Beispiel mit John Wade. Hier kommt Missing You. Wir haben es 6.18 Uhr, Rockantenne Hamburg. Hier, guten Morgen.

0: Gerade. Beim Kindersommerfest treten die Lütten diesmal bei der großen Wildpark-WM an. Von 12 bis 17 Uhr stellen sie an verschiedenen Länderstationen ihr Tempo und ihr Geschick unter Beweis. Am Eingang holen sich die Kleinen ihre Stempelkarte und damit ziehen sie dann über den mittleren Rundweg von einer sportlichen Aufgabe zur nächsten. Unterwegs sammeln sie fleißig Stempel und erleben jede Menge gemeinsamen Spaß. Wenn alle Stationen geschafft sind, bekommen die kleinen Sportler im Ziel ihre eigene Wildpark-WM-Medaille. Auch abseits der Wettkämpfe wartet einiges auf die Kinder. In der Zauberschule lernen sie magische Tricks. In der Akrobatikschule entdecken sie vielleicht ganz neue Talente. Und beim Kinderschminken verwandeln sie sich in ihre Lieblingsfiguren. Rund um die Elch Lodge laden außerdem verschiedene Verkaufsbuden die Großen zum Stöbern ein. Also packt die Sportklamotten ein und macht euch auf zur Wildpark-WM. Das Kindersommerfest läuft übermorgen von 12 bis 17 Uhr im Wildpark Lüneburger Heide, kurz vor Hamburg.
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2: Ich bin Katrin Steinberger. Es ist 6:30. Guten Morgen. Der Deutsche Städtetag drängt auf eine Pflegereform hin zu einer Vollversicherung. Präsident Jung sagte gegenüber der Rheinischen Post, so würden Menschen nach einem langen Arbeitsleben nicht mehr wegen Pflegekosten in die Sozialhilfe rutschen. Außerdem würden die Kommunen entlastet. Sie müssen einspringen, wenn Senioren ihre Heimplätze nicht mehr selbst zahlen können. Ein glückloser Bankräuber, der KI zur Planung genutzt hat, ist in den USA zu einer Haftstrafe von gut 10 Jahren verurteilt worden. Unter anderem fragte er bei ChatGPT nach, wie lange es dauert, bis die Polizei kommt. Die Ermittler fanden die Chatverläufe auf seinem Handy, außerdem filmten Kameras sein Gesicht und das Kennzeichen am Auto. Starker Auftritt des SC Freiburg. Der Fußball-Bundesligist hat das Playoff-Hinspiel der Conference League beim schottischen Club Motherwell FC mit 3:1 gewonnen. Ein entscheidender Schritt Richtung Ligaphase. Das entscheidende Rückspiel findet am Donnerstag statt. Parallel startet der DFB-Pokal. Heute beginnt die erste Runde mit den ersten Spielen im Kampf um den Traditionstitel.
3: Und damit schauen wir uns das Rockantenne Hamburg Wetter fürs Wochenende an. Heute 21, morgen 19, Sonntag 18 Grad. Das sind so die Temperaturen. Alle Tage so ein Mix aus Sonne und Wolken und immer mal ein bisschen Regen dabei. Wobei das schon echt schwer zu sagen ist, wann mal so eine Regenwolke durchhuscht und wann ihr was abbekommt. Kann auch ebenso gut sein, dass ihr wirklich es trocken durchs Wochenende schafft. Das Ganze ist ein bisschen windig am Wochenende. Also wir haben so Böen um die 50 km/h, das merkt man schon. Ansonsten alles gut, ne? Ich wünsche euch ein schönes Wochenende und wir gucken auf die Straßen.
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3: Da ist nichts los, außer Blitzer in St. Georg, Ernst-Merck-Straße, beidseitig bei der Kunsthalle. Und dann stehen sie auf dem Oldenfelder Stieg in Rahlstedt Richtung Höldigbaum, kurz hinter der Braker Mühle. Habt ihr noch mehr? 0800 10686.
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1: Jawohl, und mit den schönsten Geschichten, die von euch kommen und auch noch mit ein bisschen Kohle von uns obendrauf. Heute Michael aus Alzerdorf. Guten Morgen.
2: Moin Schmidt.
1: Na, erzähl uns mal was über den Rocksong deines Lebens, bitte.
2: Der allergrößte Rocksong meines Lebens ist All of a Lonely Heart von Yes. Ja. Kein Song berührt mich so wie dieser Song, weil dann ploppt immer diese Erinnerung hoch. Also das nimmt mich dann jedes Mal mit.
1: Welche Erinnerung denn?
2: Ich hatte ja echt die Frau meines Lebens kennengelernt und die war halt mit einem anderen Mann schon zusammen. Und dann bin ich erstmal in Urlaub gefahren. Da haben sie halt immer All of a Lonely Heart gespielt. Irgendwie hat mich das total ergriffen. Und dann dachte ich mir, oh scheiße, Mann, das gibt's doch gar nicht. Und wieso klappt das hier nicht mit der Frau? Und als ich zurückkam, hat das noch ein paar Wochen gedauert und dann kamen wir trotzdem zusammen. Seitdem muss ich jedes Mal, wenn ihr diesen Song spielt, denke ich an diese alte Geschichte, obwohl das über 40 Jahre her ist.
1: Ja, Wahnsinn. Hast du sie mit Yes rumgekriegt oder was?
2: Die Chemie, die war von Anfang an da. Und klar, also wir fanden beide diesen Song richtig geil. Also insofern, genau, ich habe sie dann mit diesem Song überzeugt und wir sind ganz viel Eis essen gegangen. Das war auch damals so der Klassiker. Und irgendwie ging das dann auch ziemlich schnell so.
1: Wie heißt sie denn und was ist aus ihr geworden?
2: Britta. Mit der Frau bin ich schon lange nicht mehr zusammen, aber ich habe versucht, sie zu googeln oder so, aber keine Chance.
1: Keine Chance. Gibt es denn auch so einen Glücksmoment in der Gegenwart?
2: Aktuell ist gerade so, dass ich ein Buch veröffentliche und das ist gerade auch so mein Glücksmoment. Es geht darum, dass fiese E-Bike-Fahrer immer so kleine Hunde irgendwie überfahren oder zu dicht an denen vorbeirauschen, dass sie übergriffig sind und dann muss die Kripo ermitteln.
1: Ah ja, sehr gut. Weißt du was? Wir schenken dir 200 Euro NKL-Lospaket von den NKL-Lotterien und dazu noch satte 500 Euro in bar. Herzlichen Glückwunsch.
2: Nein, ne? Echt jetzt? Ja. Geil, das gibt's doch gar nicht. Wie cool. Das ist ja echt der Hammer. Ja. Ich werde den Tag hier ganz groß einrahmen.
1: Ja, kannst du auch. Jetzt spielen wir auch noch den Rocksong Yes und Owner of a Lonely Heart. Was hast du denn dazu?
2: Wie geil, echt. Und dann noch dieser Song dazu. Oh, Wahnsinn, echt. Ich meine, das war noch so früh. Ich bin noch gar nicht richtig ausgeschlafen, aber ich bin jetzt hier auf Adrenalin. Cool.
1: Ja. Gleich wirst du richtig wach sein. Willst du Britta noch grüßen vielleicht?
2: Britta, also falls du diesen Song jetzt hörst, melde dich einfach bei mir, weil das war für mich damals so unser Glückssong und das war für mich ausschlaggebend und ich denke immer wieder zurück an diese Zeit und an diesen Song und würde mich total freuen, wenn du dich wieder melden würdest.
1: Britta, tu es. Hier kommen Yes und Owner of a Lonely Heart.

unsere ACDC-Garantie hier bei Rock Antenne Hamburg. 6:53 haben wir, 7 vor 7 dieses Wochenende. DFB-Pokal, jawohl. Da kann man schon mal den Überblick verlieren, welche Mannschaften da eigentlich am Start sind. Wir können das mal durchgehen. Morgen am Samstag die ersten Vereine hier aus dem Norden, nämlich der Lüneburger SK Hansa gegen Werder Bremen. Das Ganze hier bei uns am Millerntor-Stadion, siehst du wohl. Dann spielt TSV 1860 München gegen Holstein Kiel, auch morgen am Samstag. Am Sonntag dann unser FC St. Pauli, nicht zu Hause, sondern bei Rot-Weiß Essen zu Gast. Der erste FC Phoenix Lübeck spielt gegen den SC Paderborn, das Ganze an der Lohmühle in Lübeck, auch am Sonntag. Und am Montag dann wird der HSV eingreifen und ist zu Gast beim SC Werl in der Sportclub Arena, das Ganze um 18 Uhr. Ansonsten können wir nochmal erwähnen, dass der HEBC, der Hamburg-Eimsbüttler Ballspielclub, gegen Borussia Dortmund spielt. Am Dienstag, das ist dann schon der 1. September, 2045 im Volksparkstadion. Also einiges los, viele Nordclubs. Mal sehen, ob es einer ganz weit schafft. Wir schaffen es auf jeden Fall ins Finale mit dem hier. Das sind Three Doors Down und Kryptonite, der beste Rock nonstop hier bei Rock Antenne Hamburg. Ein schönes Wochenende.

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5: Ich bin Katrin Steinberger. Es ist 7 Uhr. Guten Morgen. In Hamburg-Schnelsen hat während eines Gewitters ein leerstehendes Gebäude in der Nähe eines Krankenhauses gebrannt. Die Feuerwehr hat das Feuer weitgehend gelöscht. Nachlöscharbeiten laufen noch. Verletzt wurde zum Glück niemand. Die Polizei vermutet, dass ein Blitz eingeschlagen und den Brand ausgelöst haben könnte. In der Diskussion um die Pflegereform spricht sich der Deutsche Städtetag jetzt für eine Pflegevollversicherung aus. Sie soll verhindern, dass Pflegebedürftige wegen hoher Kosten in die Sozialhilfe rutschen. Gleichzeitig würden die Kommunen finanziell deutlich entlastet, sagt Städtetagspräsident Jung der Neuen Osnabrücker Zeitung. Die Kosten sollen Bund, Länder und Kommunen gemeinsam tragen. Im DFB-Pokal startet heute Abend die erste Runde. Los geht's mit 4 Spielen. Eintracht Frankfurt startet um 18 Uhr beim SC St. Tönnies aus der Oberliga Niederrhein. Zeitgleich muss Karlsruhe zu Preußen Münster und Kaiserslautern trifft auswärts auf Waldhof Mannheim. Rostock und Stuttgart spielen dann um 20.45 Uhr.
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6: Das Rockantenne Hamburg Wetter. Um kurz nach 7 haben wir 13 Grad in Hamburg, 13 in Lübeck, 13 in Schwerin, 12 in Itzehoe, ist eigentlich fast überall das Gleiche. So ein Mix aus Sonne und Wolken. Im Moment ist es auch die beste Phase, denn es sind kaum Wolken unterwegs hier bei uns in Hamburg. Die sind alle ein bisschen weiter nördlich. Das heißt also, genießen wir das. Irgendwann zieht sich das nochmal ein bisschen zu und heute Abend kommt dann auch etwas Regen runter. Morgen 19, Sonntag 18. Ähnliches Wetter. An allen Tagen immer wieder Wolken und hier und da auch mal ein Schauer möglich. Ich glaube aber, so schlimm wird es regentechnisch nicht.
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6: Schauen wir einmal auf die Straßen. Da gibt es einen Liegenbleiber auf der A23, Hamburg Richtung Heide, Höhe Pinneberg Mitte. Da also vorsichtig dran vorbei und fahrt nicht zu schnell. Blitzer stehen Friedrich-Ebert-Damm statt einwärts bei Hugo Fuhr vor der Tür. Und in Osdorf auf dem Rugenberg beidseitig beim Biomarkt Dent. Wenn ihr noch mehr gesehen habt, 0800 106
4: 86. 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
6: Lilly im Urlaub und die Woche schon wieder fast zu Ende, zumindest für die meisten arbeitstechnisch. Wir sind am Freitag angekommen. Das heißt, wir werden gleich nochmal zurückblicken. Das macht der Kollege Sven Dahlheimer. Nicht, dass wir irgendwas verpasst haben. Jetzt aber erstmal Evanescence.
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0: U2 und Pride hier bei Rock Antenne Hamburg, 7.11 Uhr. Wir sind am Freitag angekommen, gucken nochmal auf die Woche zurück. Für mich war die Meldung der Woche, das ist was Persönliches, dass meine kleine Tochter Ilvi eingeschult wurde und ihren ersten Schultag hinter sich gebracht hat. Das war alles sehr aufregend für uns. Aber es gab auch noch vieles anderes, vieles auch sehr Lustiges. Und für lustig ist unser Kollege Sven Dahlheimer zuständig. Bitte, du kannst jetzt loslegen. Was gab es denn diese Woche?
1: Die Woche noch einmal im Schnelldurchlauf. Montag.
2: Cristiano Ronaldo hat sein Karriereende nach dieser Saison angekündigt. Ach, wirklich schade. Er hätte so ein Großer werden können. Und Tina Ruland hat keine Rollenangebote mehr und möchte jetzt auf OnlyFans mit ihren Füßen Geld verdienen. Ach, ich stelle mir gerade vor, wie abends hunderte Männer schwitzend vorm Rechner sitzen und flüstern. Oh ja, zeig mir deinen Senkfuß, du Luder.
1: Dienstag.
2: Auf deutschen Straßen wird immer mehr geschimpft, gedrängelt und geschnitten. Ja, aber was will man machen, wenn alle anderen nicht Auto fahren können? So wie der LKW-Fahrer in Niedersachsen, der hat 22 Tonnen Melonen verloren. Da hat sich die Straße zum Ende des Hitzesommers nochmal so richtig in Schale geworfen. Verstehen Sie? In Schale geworfen? Das ist deswegen so witzig.
1: Mittwoch.
2: Alles klar. Seit 4 Jahren steigt die Zahl der Ausbildungen im Handwerk wieder.
3: Wenn ich groß bin, will ich Handwerker sein.
2: Unter anderem auch, weil die Jobs als KI-sicher gelten. Ich persönlich habe jetzt auch keine Angst, dass mein Job von einer KI übernommen werden könnte. Hallo? Wer ist das jetzt?
4: Mach dir keine Sorgen. Ich mach das hier schon. Du kannst nach Hause gehen.
2: Ich will aber nicht nach Hause gehen.
4: Du sollst jetzt gehen.
1: Donnerstag.
4: Heute ist Weltmoskitotag.
2: Oh, da fällt mir ein, ich muss mich vor meinem Urlaub noch gegen tropische Krankheiten impfen lassen.
4: Ich denke, du fährst nach Bayern.
2: Eben.
4: Verstehe ich nicht.
2: Dachte ich mir.
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0: Corey Hart hier bei Rock Antenne Hamburg. Und wenn ihr euch Konzerte anguckt, dann sieht das immer alles so leicht aus, wie da die Rockstars über die Bühne fetzen. Aber manchmal passieren halt auch Unfälle. Zum Beispiel, weil die Bühne kleiner ist als gedacht oder weil man in der Hitze dieses Gefechts vergisst, dass man nicht alleine auf der Bühne steht. Das ist jetzt auch Rob Thomas passiert, dem Frontmann von Matchbox 20. Die Band hat vor einigen Tagen ein Konzert in den USA gespielt und Thomas war offensichtlich voll in dem Moment drin. Während eines Songs wirbelte er ordentlich mit Schmackes seinen Mikrofonständer durch die Luft und trifft auf einmal seinen Bandkollegen Paul, der taumelt und verschwindet dann kurz von der Bühne. Das Video davon geht viral, zusammen mit der Ansage, die prompt von Thomas folgte.
1: Jeden Abend schleudere ich dieses verdammte Teil durch die Gegend. Ich glaube, ich habe ihn richtig hart erwischt. Er ist mein bester Freund und ich habe ihn, glaube ich, getötet. Ich fühle mich echt schlecht.
0: Ja, aber nein, tot ist er nicht. Der Niedergeknüppelte kam dann kurze Zeit später wieder und sagte:
2: Ich wusste, es ist nur eine Frage der Zeit. 30 Jahre hat's gedauert. Die erste Hälfte stehe ich weiter hinten und vielleicht sollte ich da bleiben. Dort ist es offensichtlich sicherer.
0: Ja, hoffentlich bleibt der Rest der Tour unfallfrei. Hier sind Matchbox 20 bei Rock Antenne Hamburg mit Push. Schönen guten Morgen, 7:25 Uhr.

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4: Ich bin Katrin Steinberger. Es ist 7:30. Guten Morgen. Der Deutsche Städtetag dringt auf eine Vollversicherung in der Pflege. So sollen Menschen, die ihr Leben lang gearbeitet haben, nicht mehr wegen Pflegekosten in die Sozialhilfe rutschen. Für die Kommunen wäre das eine Entlastung in Milliardenhöhe, so Städtetagspräsident Jung in der Neuen Osnabrücker Zeitung. Zusätzlich fordert der Städtetag einen einkommensabhängigen Deckel für die Eigenanteile im Heim. Für Kinder zwischen 9 und 10 Jahren soll es in Deutschland eine neue Vorsorgeuntersuchung geben, getragen von den Krankenkassen. Der gemeinsame Bundesausschuss plant die U10. Ärzte schauen dabei besonders auf Übergewicht, Bewegung, psychische Auffälligkeiten oder auch die Zeit am Handy oder Tablet. Bisher enden die bezahlten U-Untersuchungen kurz nach dem 5. Geburtstag. Said Almala bleibt beim 1. FC Köln. Der 19-Jährige hat seinen Vertrag vorzeitig bis 2031 verlängert. Das teilte der Club aus der Fußball-Bundesliga mit. In einem Vereinsvideo spricht Almala zu den Fans des FC. Monatelang gab es Spekulationen um einen Wechsel des Offensivspielers.
5: Das Rockantenne Hamburg Wetter kommt heute ganz gut erstmal in den Tag hinein. Also wir sind jetzt, sagen wir mal, unterhalb Hamburgs und von Hamburg bis Lübeck fast wolkenfrei. Das ist gar nicht mal so schlecht. Die dicken Wolken sind dann wirklich so in Richtung Nord- und Ostsee. Aber es wird sich hier auch noch ein bisschen bewölken zum Nachmittag hin. Das Ganze bei 21 Grad, heute Abend auch ein bisschen Regen. Der Rest des Wochenendes ein Mix aus Sonne und Wolken bei 19 Grad morgen, 18 am Sonntag, auch immer wieder hier und da mal ein Schauer möglich.
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5: So, da haben wir ein paar Gegenstände auf der A39 Lüneburg Richtung Hamburg zwischen Winsen Ost und Winsen West. Da also vorsichtig, und Blitzer stehen Ernst-Merck-Straße beidseitig bei der Kunsthalle, das ist in St. Georg. Und auf dem Oldenfelder Stieg Richtung Höllichbaum, da stehen sie auch kurz hinter der Braker Mühle in Rahlstedt. Wenn ihr noch was habt, 0800 106 86.
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0: 7:42, die Kings of Leon und ihr mit dem Drücker fürs Festival. Ihr könnt entscheiden, wer es bekommt.
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0: Ja, wir bringen tatsächlich dann unsere Rockantenne Hamburg Band. Wir bringen 666 Liter Bier und 1000 Bratwürste zur Verfügung gestellt von Segros in Oeyendorf. Und beworben hat sich auch Thomas Thiel. Moin Thomas.
2: Moin Schmidt.
0: Na, was seid ihr denn für ein Verein?
2: Wir sind die Moogles in Dollarn und wir machen Heavy Metal. Wir lassen Bands live auftreten, wir haben eine große Bühne. Ja, und mindestens zweimal im Jahr eine große Party.
0: Okay, was heißt ihr lasst auftreten, Bands?
2: Wir bieten jungen Bands aus der Umgebung die Möglichkeit, bei uns aufzutreten.
0: Ja.
2: Nicht nur rein Heavy Metal, wir haben auch mal andere Bands da spielen, aber schon hauptsächlich im Metal-Bereich. Wir haben die Technik halt da, ne? Und Leute, die an der Technik interessiert sind,
0: ja,
2: die Tontechnik, Lichttechnik selber machen. Das haben wir alles selber gestaltet da.
0: Das ist gut. Jetzt wollt ihr das Festival haben. Habt ihr schon die Werbetrommel gerührt, dass eigentlich auch nicht viele abstimmen für euch?
2: Ich habe es in die Gruppe gesetzt und es ist halt durch die verschiedenen Kanäle, Insta, Facebook und so, gut verteilt worden. Ich hoffe, dass das auch angenommen wird.
0: Ja, dass die Leute da mitmachen. Ne? Du kannst ja jetzt noch mal Werbung machen.
2: Liebe Leute, votet für den Moogles e.V. Wir würden uns mit einer großen Party bei euch bedanken. Live-Musik kennt ihr sowieso von uns und dann das Drumherum von Rockantenne Hamburg. Wir möchten uns auch bei den Bands bedanken, die wir gerne unterstützen und natürlich das Publikum, das unsere jungen Bands hier aus der Umgebung auch gerne mal bei uns sieht. Denen möchten wir auch was zurückgeben.
0: Ja, und ich habe auch so eine junge Band jetzt, die sich bereit erklärt hat, hier zu spielen. Vielen Dank dafür schon mal. Ihr könnt schon mal anfangen. Sie nennen sich Guano Apes. Haben diesen Song hier, Lord of the Boards. Mal sehen, ob sie damit erfolgreich werden. Rockantenne Hamburg hier, Philipp Haag, moin!

Pink Floyd hier bei Rockantenne Hamburg und seit Mittwoch war schon Anreisetag, gestern ging es dann so richtig los, läuft das Baltic Open Air. Heute zum Beispiel, wenn ihr Bock habt, da hinzufahren, in der Nähe von Heiterbu, heute mit Nestor. Eisbrecher mit am Start. Und Rockantenne Hamburg natürlich auch da. Heute um 11 dann schon, finde ich geil, dass der Dosentierwettbewerb, die bauen da immer so riesige Dosentiere. Ja, und es geht dann auch fröhlich weiter. Morgen dann zum Beispiel, morgen Abend dann auf der Bühne um 21 Uhr vor Axel Rudi Pell und Saltatio Mortis Flor Jansen von Nightwish. Die hören wir jetzt hier mit Nightwish zusammen. Sie ist da dann allerdings alleine unterwegs beim Baltic Open Air. Wir hören jetzt Elin um 7:51 hier bei Rockantenne Hamburg. Das ist der beste Rock Nonstop, euch ein schönes Wochenende.

0: Das war Nightwish und die Frontfrau Flor Jansen morgen Abend an der Ostsee oben beim Baltic Open Air, präsentiert von Rockantenne Hamburg. Gleich gibt's die Scorpions. Der beste Rock nonstop hier bei uns, auch mit Ariane.
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6: Ich bin Katrin Steinberger. Es ist 8 Uhr. Guten Morgen. Gewerbsmäßiger Betrug in 35 Fällen. Dafür muss sich am Amtsgericht Hamburg heute eine Frau verantworten. Sie soll unter anderem von September 2024 bis Januar 2025 mehr als 100 nicht bezahlte VIP-Dauerkarten für Heimspiele des Hamburger SV verkauft haben, für rund 17.000 Euro. Die Tickets seien vor den Spielen gesperrt worden, heißt es. Der Deutsche Städtetag drängt auf eine Pflegereform hin zu einer Vollversicherung. Präsident Jung sagte gegenüber der Rheinischen Post, so würden Menschen nach einem langen Arbeitsleben nicht mehr wegen Pflegekosten in die Sozialhilfe rutschen. Außerdem würden die Kommunen entlastet. Sie müssen einspringen, wenn Senioren ihre Heimplätze nicht mehr selbst zahlen können. Heute startet die erste Runde im DFB-Pokal mit vielen Duellen zwischen Amateuren und Profis aus dem Fußball. Heute sind es 4 Spiele. Eintracht Frankfurt startet um 18 Uhr beim SC St. Tönnies aus der Oberliga Niederrhein. Zeitgleich muss Karlsruhe zu Preußen Münster und Kaiserslautern trifft auswärts auf Waldhof Mannheim. Rostock und Stuttgart spielen dann um 20.45 Uhr.
7: Das Rockantenne Hamburg-Wetter, 14 Grad in Hamburg, 21 kriegen wir, da gehen also noch 7 nach oben, das ist doch gut. Ja, überwiegend ist es gerade schön sonnig hier bei uns tatsächlich und das bleibt auch erstmal so. Ein paar Wolken kommen dann später dazu, zum Nachmittag hin ein Mix aus Sonne und Wolken, heute Abend vielleicht ein bisschen Regen. Aber 6 Stunden Sonnenschein, da kann man nicht meckern, haben wir auch morgen und haben wir am Sonntag fast, also mal 5 Stunden Sonne. Morgen 19 Grad, Sonntag 18 Grad, auch da beide Tage Sonne, Wolken, hier und da mal ein kleiner Schauer.
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7: Wird, glaube ich, nicht so schlimm. Auf den Straßen alles ruhig. Es gibt ein paar Blitzer, und zwar Kieler Straße stadtauswärts. Da gibt es eine Bar, Grand Bar, da stehen sie vor der Tür. Und dann haben wir den Winterhoder Weg Richtung Munzburg bei Lidl. Das ist Barmbek Süd, da auch noch einstehen. Habt ihr noch mehr? 0800 106 666, die Nummer kostenfrei aus allen Netzen hier direkt ins Studio. Vielen Dank. Gute Fahrt.
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7: Und mit der Chance auf 1000 Euro, das funktioniert ganz, ganz schnell wie im Western. Ja, es ist ein Double Shot. Und wie der funktioniert, erzähle ich euch gleich. Vorher die Scorpions.
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0: Miriam. Und jetzt 1000 Euro gefällig vielleicht?
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0: Er ist wieder da, der Double Shot. Das heißt für euch, wir spielen euch zwei Songs vor. Und wenn die hintereinander laufen, dann kriegt ihr 1000 Euro. Wenn nur einer läuft, gibt's immerhin 100er. Die Songs, die ihr euch ab sofort bitte einprägt und merkt und wo sofort die Alarmglocken angehen, wenn ihr einen davon hört, das sind Linkin Park. Let you cut me off. Empty This Machine ist das und dazu Queen. Bohemian Rhapsody. Und wenn die hintereinander weglaufen, egal in welcher Reihenfolge, dann ruft ihr schnell an auf der 0800 168 666. Mit ein bisschen Glück kommt ihr durch ins Studio und schwupps, gibt's die 1000 Euro. Jetzt erstmal Entwarnung, denn das hier sind weder Linkin Park noch Queen, das sind Snow Patrol. Wir hören Shut Your Eyes. Es ist 10.08 Uhr und ihr hört Rock Antenne Hamburg mit dem besten Rock Nonstop. Schönes Wochenende, guten Morgen.

Rock Antenne Hamburg mit AC/DC, Rock the Blues Away. Wie geil ist das denn? So gehen wir ins Wochenende. 8.16 Uhr haben wir es. Das ist der beste Rock nonstop. Lasst euch nicht ärgern. Schönen guten Morgen.

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24: Ich bin Katrin Steinberger. Es ist 8:30 Uhr. Guten Morgen. Der Deutsche Städtetag drängt auf eine Pflegereform hin zu einer Vollversicherung. Präsident Jung sagte gegenüber der Neuen Osnabrücker Zeitung, so würden Menschen nach einem langen Arbeitsleben nicht mehr wegen Pflegekosten in die Sozialhilfe rutschen. Außerdem sollen die Kosten, die Heimbewohner selbst zahlen müssen, gedeckelt werden. Ein glückloser Bankräuber, der KI zur Planung genutzt hat, ist in den USA zu einer Haftstrafe von gut 10 Jahren verurteilt worden. Unter anderem fragte er bei ChatGPT nach, wie lange es dauert, bis die Polizei kommt. Die Ermittler fanden die Chatverläufe auf seinem Handy, außerdem filmten Kameras sein Gesicht und das Kennzeichen am Auto. Starker Auftritt des SC Freiburg. Der Fußball-Bundesligist hat das Playoff-Hinspiel der Conference League beim schottischen Club Motherwell FC mit 3:1 gewonnen. Ein entscheidender Schritt Richtung Ligaphase. Das entscheidende Rückspiel findet am Donnerstag statt. Parallel startet der DFB-Pokal. Heute beginnt die erste Runde mit den ersten Spielen im Kampf um den Traditionstitel.
25: Damit schauen wir uns das Rockantenne Hamburg Wetter an. 15 Grad haben wir. Wir kriegen 21. Im Moment eine gute Phase. Viel Sonnenschein heute Morgen. Viel mehr, als wir eigentlich gedacht haben. Aber es kommen auch noch ein paar Wolken ins Spiel. Und vielleicht sogar ein bisschen Regen. Heute Abend aber erst. Morgen 19, Sonntag 18 Grad. Beide Tage Mix Sonne, Wolken. Auch vielleicht immer mal ein kleiner Schauer. Aber nichts Schlimmes, würde ich sagen.
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25: Die Straßen weiterhin frei tatsächlich. Nur die A7 Flensburg Richtung Hamburg. Die Einfahrt Neumünster Süd ist gesperrt. Da laufen gerade Bergungsarbeiten. Ansonsten kann ich euch einen neuen Blitzer vermelden. Also nicht ich, sondern Winnie. Guten Morgen, wo hast du ihn denn?
26: Guten Morgen, lieber Alex. Auf der A1 Richtung Hamburg steht in der Raststätte Stillhorn ein Blitzeranhänger und macht Fotos nicht von der Autobahn, sondern von dem Seitenstreifen, der parallel zur Autobahn verläuft.
25: Ah, siehst du wohl. Es ist also Bremen Richtung Hamburg, ne? Und dann stehen sie in St. Georg Ernst Merck.

0: Straße beidseitig bei der Kunsthalle. Und wenn ihr noch mehr habt, Vinny hat's vorgemacht. Ihr könnt's nachmachen. 0800 106 8666, unsere Nummer.
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0: Ach, die Liebe. Um die Liebe geht es jetzt auch.
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0: Um die Liebe zur Musik und um die größten Glücksmomente und was ihr mit der Musik verbindet. Michael aus Alsterdorf, du hast es uns geschrieben, dass du eine tolle Geschichte hast auf rockantenne.hamburg. Moin erstmal.
2: Moin Schmidt.
0: Was ist denn der Rocksong deines Lebens?
2: Der allergrößte Rocksong meines Lebens ist All of a Lonely Heart von Yes. Ja. Kein Song berührt mich so wie dieser Song, weil dann ploppt immer diese Erinnerung hoch. Also das nimmt mich dann jedes Mal mit.
0: Okay, mich auch. Vor allem die Spannung darauf. Was ist das denn für eine Erinnerung?
2: Ich hatte ja echt die Frau meines Lebens kennengelernt und die war halt mit einem anderen Mann schon zusammen. Und dann bin ich erstmal in Urlaub gefahren. Da haben sie halt immer ohne auf so Lonely Heart gespielt. Ja. Irgendwie hat mich das total ergriffen. Und dann dachte ich mir, oh scheiße, Mann, das gibt's doch gar nicht. Und wieso klappt das hier nicht mit der Frau? Und als ich zurückkam, hat das noch ein paar Wochen gedauert und dann kamen wir trotzdem zusammen. Seitdem muss ich jedes Mal, wenn ihr diesen Song spielt, denke ich an diese alte Geschichte, obwohl das über 40 Jahre her ist.
0: Ja, wo haben Sie denn diesen tollen Song gespielt? Wo hast du Urlaub gemacht?
2: Nach Thailand. Das war damals total günstig. Auf eine Insel Koh Samui. Da habe ich so eine kleine Hütte gehabt und war in so eine Hängematte. Und das hat 5 Mark am Tag gekostet. Und das war total cool. Das war wie ein Paradies.
0: Ja, das kann ich mir vorstellen. Und hast du denn das Mädel mit Yes rumgekriegt, die Angebetete?
2: Die Chemie, die war von Anfang an da. Und klar, also wir fanden beide diesen Song richtig geil. Also insofern, genau, ich habe sie dann mit diesem Song überzeugt und wir sind ganz viel Eis essen gegangen. Das war auch damals so der Klassiker. Und irgendwie ging das dann auch ziemlich schnell so.
0: Ja, wie heißt sie denn? Seid ihr noch zusammen?
2: Britta. Mit der Frau bin ich schon lange nicht mehr zusammen, aber ich habe versucht, sie zu googeln oder so, aber keine Chance.

0: Ja, schade, schade. Aber du hast trotzdem jeden Grund, dich zu freuen. Wir schenken dir nämlich mit den NKL-Lotterien ein 200-Euro NKL-Lospaket und satte 500 Euro dazu.
1: Nein, ne? Echt jetzt? Ja. Geil, das gibt's doch gar nicht. Wie cool. Das ist ja echt der Hammer. Ich werde den Tag hier ganz groß einrahmen.
0: Ja, kann ich mir vorstellen. Glückwunsch, jetzt auch noch auf Rockantenne Hamburg dein Song, Owner of a Lonely Heart.
1: Wie geil, echt? Und dann noch dieser Song dazu. Oh, Wahnsinn, echt. Ich meine, das war noch so früh. Ich bin noch gar nicht richtig ausgeschlafen, aber ich bin jetzt hier auf Adrenalin. Cool.
0: Ja, der Song wird uns ordentlich wach machen. 8:42. Hier sind Yes. Schön.

Papa Roach, Last Resort, hier bei Rockantenne Hamburg. Wisst ihr, was zurück ist? Die nächsten Tage wird in beiden Hamburger Fußballstadien gespielt, DFB-Pokal. Aber ohne Hamburger Vereine, also ohne die Hamburger Vereine, denen die Stadien gehören. Das ist nämlich morgen schon. Der Lüneburger SK Hansa spielt gegen Werder Bremen 15.30 Uhr am Millerntor. Unglaublich, oder? Dann Holstein Kiel zu Gast am Samstag bei TSV 1860 München. Unser FC St. Pauli muss am Sonntag ran gegen Rot-Weiß Essen, allerdings in Essen. Ne? Dann haben wir den ersten FC Phoenix Lübeck, die spielen gegen Paderborn, spielen in Lübeck an der Lohmühle. Und der HSV ist dann zu Gast beim SC Werl am Montag in der Sportclub Arena Werl. Und dann kommt am Dienstag das Volksparkstadion zum Einsatz. Und zwar gegen Borussia Dortmund spielt dort der HEBC. Habt ihr noch nie gehört? Das ist der Hamburg-Eimsbüttler Ballspielclub. Und die sind in der ersten Runde dabei als Pokalsieger. Ist doch geil, oder? Also da ist einiges an Nordclubs am Wochenende. Wir freuen uns drauf und gucken mal, wer eine Runde weiterkommt. Wir drücken auf jeden Fall allen die Daumen. Jetzt gibt's die Bloodhound-Gang. Das ist der beste Rock nonstop. Fire, Water, Burn. Hier bei Rockantenne Hamburg. Schönen guten Morgen.

0: mit den Nachrichten. In 4 Minuten haben wir es 9.
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9: Ich bin Katrin Steinberger. Es ist 9 Uhr. Guten Morgen. In Hamburg wächst der Unmut bei der Polizei. Grund sind die geplanten Sparmaßnahmen des Senats. Am Nachmittag ist deshalb ein Protest der Deutschen Polizeigewerkschaft geplant. Aus Kostengründen steht die Reiterstaffel vor dem Aus. Ende 2027 soll Schluss sein. Und auch die beiden Hubschrauber sollen abgeschafft und durch Drohnen ersetzt werden. Für Unmut sorgt außerdem, dass die Arbeitszeit pro Woche erhöht werden soll. Für Kinder zwischen 9 und 10 Jahren soll es in Deutschland eine neue Vorsorgeuntersuchung geben, getragen von den Krankenkassen. Der gemeinsame Bundesausschuss plant die U10. Ärzte schauen dabei besonders auf Übergewicht, Bewegung, psychische Auffälligkeiten und die Zeit am Handy oder Tablet. Der DFB-Pokal startet in die erste Runde. Heute mit 4 Partien. Um 18 Uhr spielt Eintracht Frankfurt beim SC St. Tönnies. Zur gleichen Zeit ist der Karlsruher SC bei Preußen Münster und Kaiserslautern beim SV Waldhof Mannheim im Einsatz. Später, am Abend um 20.45 Uhr, trifft Hansa Rostock auf Stuttgart. In den kommenden Tagen folgen dann weitere Begegnungen der ersten Pokalrunde.
10: Ach, schauen wir uns lieber mal das Wochenendwetter an. Heute 21 Grad, morgen 19, Sonntag 18. Alle drei Tage so ein Mix aus Sonne und Wolken. Wobei heute vielleicht noch der schönste Tag ist, denn im Moment haben wir ja eine gute Phase. Heute Abend kann es dann tatsächlich erst mal ein bisschen Regen geben. Und auch an den anderen beiden Tagen ist immer mal ein kleiner Schauer möglich. Aber ich glaube, so richtig schlimm wird es nicht werden. Nehmt einfach eine Regenjacke mit und ansonsten genießt diesen spätsommerlichen Frühherbst. So kann man es, glaube ich, nennen.
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10: Da ist nichts los. Blitzer habe ich aber. Kieler Straße stehen sie dann auswärts. Direkt vor der Bushaltestelle Mühlenauweg. Und in Barmbek Süd, Winterhoder Weg Richtung Munzburg bei Lidl. Und wenn ihr noch was habt, 0800 168 666.
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10: Jawohl, das kommt jetzt und zwar vom Feinsten zusammengestellt. Ich habe wirklich geguckt, was könnt ihr fürs Wochenende gebrauchen und das ist alles hier drin. In der nächsten halben Stunde 6 Songs, die euch das ganze Wochenende nachhaltig glücklich machen werden. Das verspreche ich euch jetzt mal in die Hand. 9.01 Uhr, Rockantenne Hamburg hier mit dem besten Rock Nonstop und wir starten mit Mandolia.
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0: Yes, Def Leppard gleich Airborne. Der beste Rock Nonstop bei Rock Antenne Hamburg mit den Dire Straits.
1: With the Sultans. With the Sultans of Swing.
0: Alles gleich, kurz nach 10.
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5: Das Rock Antenne Hamburg-Wetter, es wird ein bisschen grauer über unseren Köpfen. Das liegt daran, dass ein paar Wölkchen sich von der Nordsee zu uns rüber bewegt haben. Aber die gehen auch wieder weg und dann kommen wieder neue. So geht es durch den Tag hindurch. Wir kriegen 21 Grad und insgesamt 5 Stunden Sonnenschein. Kann man sich eigentlich nicht beschweren. Heute Abend vielleicht ein bisschen Regen. Die anderen beiden Tage auch eher durchwachsen. Morgen 19, Sonntag 18 Grad. Mix Sonne, Wolken, Menge Wind dabei.
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5: Nichts los auf den Straßen, aber Blitzer gibt es trotzdem. Und zwar stehen sie Oldenfelder Steg Richtung Höldigbaum, kurz hinter der Braker Mühle, das ist in Rahl steht. Und in Tonndorf, Friedrich-Ebert-Darmstadt einwärts bei Hugo Fohe vor der Tür. Und wenn ihr noch mehr habt, 0800 1066.
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0: Loverboy hier bei Rock Antenne Hamburg. Die Woche geht dem Ende entgegen, zumindest arbeitstechnisch. Ne? Wochenende steht ja noch vor der Tür. Was war denn so euer Highlight? Ihr habt zwei, aber aus so persönliche Highlights diese Woche, gar nicht mehr so aus den Nachrichten. Und zwar, meine Tochter ist eingeschult worden, die erste Woche Schule geht zu Ende und mein Sohn kommt von seiner ersten Klassenreise heute wieder. Auch das ist natürlich interessant, wenn sie denn das erste Mal weg sind und so. Schon nicht schlecht. Aber es gibt auch was Lustiges und das hat Sven Dahlheimer für uns zusammengestellt. Bitteschön, Kollege, jetzt kannst du loslegen.
1: Die Woche noch einmal im Schnelldurchlauf. Montag.
2: Cristiano Ronaldo hat sein Karriereende nach dieser Saison angekündigt. Ach, wirklich schade. Er hätte so ein großer werden können. Und Tina Ruland hat keine Rollenangebote mehr und möchte jetzt auf OnlyFans mit ihren Füßen Geld verdienen. Oh, ich stelle mir gerade vor, wie abends hunderte Männer schwitzend vorm Rechner sitzen und flüstern. Oh ja, zeig mir deinen Senkfuß, du Luder.
1: Dienstag.
2: Auf deutschen Straßen wird immer mehr geschimpft, gedrängelt und geschnitten. Ja, aber was will man machen, wenn alle anderen nicht Auto fahren können? So wie der LKW-Fahrer in Niedersachsen, der hat 22 Tonnen Melonen verloren. Da hat sich die Straße zum Ende des Hitzesommers nochmal so richtig in Schale geworfen. Verstehen Sie? In Schale geworfen? Das ist deswegen so witzig.
1: Mittwoch.
2: Alles klar. Seit 4 Jahren steigt die Zahl der Ausbildungen im Handwerk wieder.
3: Wenn ich groß bin, will ich Handwerker sein.
2: Unter anderem auch, weil die Jobs als KI-sicher gelten. Ich persönlich habe jetzt auch keine Angst, dass mein Job von einer KI übernommen werden könnte. Hallo? Wer ist das jetzt?
4: Mach dir keine Sorgen. Ich mach das hier schon. Du kannst nach Hause gehen.
2: Ich will aber nicht nach Hause gehen.
4: Du sollst jetzt gehen.
1: Donnerstag.
4: Heute ist Weltmoskitotag.
2: Oh, da fällt mir ein, ich muss mich vor meinem Urlaub noch gegen tropische Krankheiten impfen lassen.
4: Ich denke, du fährst nach Bayern.
2: Eben.
4: Verstehe ich nicht.
2: Dachte ich mir.
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0: Gabel in Richtung Rockhimmel. Dio, Rainbow in the Dark. Gleich gibt's Alice Cooper. Und zum besten Rock Nonstop bei Rock in seiner Hamburg gehören auch Gotthard. Alles kurz nach 10.
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8: Juliette Marischka, es ist 10 Uhr, guten Tag. In Hamburg-Schnelsen ist während eines Gewitters ein leerstehendes Gebäude in der Nähe eines Krankenhauses in Brand geraten. Die Feuerwehr hat das Feuer weitgehend gelöscht, verletzt wurde niemand. Möglicherweise hat ein Blitz eingeschlagen und so den Brand ausgelöst, vermutet die Polizei. Der Deutsche Städtetag fordert eine Vollversicherung in der Pflege, die also alle Kosten abdeckt. Menschen, die ihr Leben lang gearbeitet hätten, dürften nicht mehr wegen zu hoher Pflegekosten in die Sozialhilfe abrutschen, sagt der Städtetagspräsident Jung in der Neuen Osnabrücker Zeitung. Für die Kommunen wäre das außerdem eine Entlastung in Milliardenhöhe. Finanzieren sollen das Ganze Bund, Länder und Kommunen gemeinsam, meint der Städtetag. Bei den Weltmeisterschaften in Aachen können die deutschen Springreiter heute Abend aus eigener Kraft Weltmeister werden. Wenn von den vier Paaren drei fehlerfrei bleiben, dann hat das deutsche Team Gold sicher. Die Mannschaften aus den USA und aus Belgien liegen allerdings knapp dahinter. Mannschaftsgold für Deutschland gab es zuletzt vor 16 Jahren.
0: Holen wir uns. Jetzt brauchen wir erstmal Temperaturen. Wir kriegen heute 21 Grad, 16 davon haben wir. Mix aus Sonne und Wolken, vielleicht am Abend ein bisschen Regen. Ansonsten ein schöner Tag. Morgen und übermorgen auch 19 Grad, 18 Grad. Ja, auch an beiden Tagen viel Sonnenschein, viele Wolken und hier und da auch mal ein kleiner Schauer. Aber ich glaube, nichts von Dauer, nichts, wo man jetzt irgendwie komplett durchgenässt wird. Nehmt einfach einen Regenschirm mit, dann seid ihr auf der sicheren Seite. Ich glaube aber nicht, dass ihr ihn unbedingt brauchen werdet.
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0: Wir haben keine Staus, nur ein paar Gegenstände auf der A7 Hamburg Richtung Hannover zwischen Evendorf und Bisping. Und Blitzer gibt es natürlich auch.

0: St. Georg Ernst Merck Straße, da können Sie beidseitig sogar fotografieren bei der Kunsthalle. Und Oldenfelder Stieg Richtung Höldigbaum, kurz vor der Braker Mühle in Rahlstedt, stehen Sie auch. Und ihr habt bestimmt noch irgendwas gesehen, dann immer her damit 0800 1068 666.
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2: Fühlt sich gut an. So ein Freitag gleich mit Gotthard. Linkin Park sind dabei. Und den Anfang macht Mr. Shockrock höchstpersönlich Alice Cooper. Einen schönen Freitag euch.
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Ein bunter Hund, der wunderbare Glenn Hughes mit Black Sabbath, mit Deep Purple, aber eben auch mit der Black Country Communion ist und war er unterwegs. Gerade haben wir ihn gehört mit BCC Skyway, war das heute an seinem 75. Geburtstag. Happy fucking Birthday, Glenn Hughes, auf noch viele weitere. Und noch viel mehr vom besten Rock Nonstop gibt's gleich mit Bryan Adams.

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Animals, House of the Rising Sun am Freitagvormittag bei Rock Antenne Hamburg. 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

Die Emptiness Machine und der Queen Megahit Bohemian Rhapsody. 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

Dean und Bohemian Rhapsody. Ihr klingelt durch auf der kostenlosen Rockantenne Hamburg Studio Hotline 0800 1068 666 und dann schnappt ihr euch die Moneten und jetzt schnappen wir uns unsere Friends and Enemies mit Biffy Clyro bei Rockantenne Hamburg.

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9: Ich bin Juliette Marischka. Es ist 11 Uhr. Guten Tag. Gewerbsmäßiger Betrug in 35 Fällen. Dafür steht ab heute eine Frau in Hamburg vor Gericht. Sie soll unter anderem mehr als 100 VIP-Dauerkarten für Heimspiele des Hamburger SV verkauft haben, für rund 17.000 Euro. Sie selbst hatte die Tickets aber vorher nicht bezahlt. Die waren deshalb ungültig und die Käufer standen vor verschlossenen Toren. Deutschland und 6 weitere Staaten haben Israel aufgefordert, die Pläne für ein neues Siedlungsprojekt im Westjordanland zu stoppen. Durch dieses Projekt rücke eine Friedenslösung in weite Ferne. Israel will knapp 3.500 Wohneinheiten bauen, die das Westjordanland faktisch spalten würden. Damit wäre ein künftiger zusammenhängender palästinensischer Staat unmöglich. Im Kampf gegen schwarzen Hautkrebs melden die US-Pharmafirmen Moderna und Merck einen Durchbruch. In einer Studie konnte mit einem mRNA-Impfstoff verhindert werden, dass sich Melanome im Körper ausbreiten. Die Technik ähnelt den Corona-Impfstoffen. Der Wirkstoff soll für jeden Patienten individuell angepasst werden können. An der Börse schossen die Aktien von Moderna und Merck daraufhin nach oben.
10: Danke, Juliette. Rockantenne Hamburg, Wetter, ja so geht doch Sommer im Norden. Ist ein wolkiger Tag heute alles in allem. Sonne kommt ab und zu mal für eine Stunde durch, aber hauptsächlich ist heute eher grau. Bei aktuell 17 Grad am Rathaus in Wandsbek und auch in Kiel immerhin angenehme 21 Grad bekommen wir heute noch.
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10: Dort ein bisschen länger auf der A1 Lübeck Richtung Hamburg zwischen Billstedt und dem Dreieck Südost. 3 Kilometer stockender Verkehr. Und auf der A7 ebenso Flensburg Richtung Hamburg zwischen Stellingen und dem Elbtunnel. 6 Kilometer stockender Verkehr. Dazu haben wir eine Sperrung auf der A7 Flensburg Richtung Hamburg erneut. Die Einfahrt Neumünster ist dicht. Da laufen Bergungsarbeiten nach einem Unfall. Kommt gut an.
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11: Und ich freue mich, dass wir diesen Freitag zusammen verbringen, gleich mit Hedy. Außerdem Green Day dabei mit ihrer ganz neuen Single I'm Never Gonna Rest in Peace. Und los geht's mit unseren Freunden aus Münster, die H-Blocks Ring of Fire.
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Bitch, a child, a mother, sie ist alles und vor allem bei uns im besten Rock Nonstop immer gerne gehört. Bitch, Meredith Brooks, gleich geht's weiter mit den

0: unserem Album der Woche. Den habe ich auch gleich noch für euch von Sinner. Außerdem die besten Tipps fürs Wochenende in unserer schönen Stadt gleich bei uns bei Rockantenne Hamburg.
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Motley Kid Show, Cats in the Cradle, das ist der Freitag, fast schon Mittag bei Rockantenne Hamburg. Und das heißt, hier ist es höchste Zeit, um mal ein bisschen drauf zu gucken aufs Wochenende. Was könnten wir Schönes tun, wenn wir wollten? Zum Beispiel die Kopfhörer auf und die Welt ausmachen. Heute Abend steigt unsere Rockantenne Hamburg Kopfhörerparty auf der Elbe. Auf unserem Kanal gibt's ordentliche Rock auf die Ohren, dazu Indie und Alternative. Und wer fremd gehen will, kann zwischen zwei weiteren Musikkanälen wählen. Einstieg ist ab 19.30 Uhr an der Überseebrücke beim Baumwall. Um 20 Uhr wird abgelegt. Tickets kosten 30 Euro, also Kopfhörer auf und mit uns und der Reederei Abich den Hafen rocken. Oder ihr geht richtig hart abrocken. Im Logo spielt heute Abend Lacrimas Profundere, natürlich präsentiert von uns. Und Einlass ist um 19 Uhr, 20 Uhr geht's los. Tickets bekommt ihr noch für um die 30 Euro an der Abendkasse. Und das Logo findet ihr natürlich an der Grindelallee. Morgen läuft auch wieder ein guter Film im Open-Air-Schanzenkino. 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Und alle Infos natürlich auf unserer Website rockantenne.hamburg. Und am Sonntag, da habt ihr dann gleich zwei Möglichkeiten zum Stöbern und Shoppen. Entweder ab 8.30 Uhr auf dem großen Flohmarkt bei Edeka Struve in Eidelstedt oder ab 10 Uhr beim Haus 3 in der Hospitalstraße 107 beim großen Fahrradflohmarkt. Für was auch immer ihr euch entscheidet an diesem Wochenende, habt Spaß und wir versorgen euch natürlich rund um die Uhr mit dem besten Rock Nonstop. Jetzt von unserem Album der Woche von Sinner, das ist Are You Ready? Auf Rockantenne Hamburg.

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8: Ich bin Juliette Marischka. Es ist 12 Uhr. Guten Tag. Auf Hamburgs Straßen ist weniger Verkehr unterwegs. Vor allem das Rad bleibt stehen. Im ersten Halbjahr 26 ist der Radverkehr um 6% gesunken, der Autoverkehr um 2%. Das zeigt der Mobilitätsmonitor der Verkehrsbehörde. Auch der HVV hatte weniger Fahrgäste. Als Gründe gelten viel Schnee und Regen, Temperaturextreme sowie die Verdi-Streiks im Spätwinter. Zusätzlich lassen viele Autofahrer ihr Auto wegen der hohen Spritpreise öfter in der Garage stehen. Die deutschen Gasspeicher sollten bis Anfang November zu mindestens 70% gefüllt sein. Dieses Ziel gerät aber ins Wanken. Denn Gas ist wegen des Iran-Kriegs aktuell zu teuer. Die Händler halten sich zurück, sagt die Chefin des Bundesverbands der Energiewirtschaft, Kerstin Andrehe. Sie fordert deshalb von der Bundesregierung zum Beispiel Steuererleichterungen, damit sich das Einlagern von Gas jetzt schon lohnt. In Hofgeismar in Hessen ist ein Auto schnell durch eine Fußgängerzone gefahren und dann gegen die Wand eines Kaufhauses geprallt. Möglicherweise wurden mehrere Personen von dem Wagen erfasst, heißt es. Jedenfalls sind mehrere Rettungsdienste und Polizei gerade vor Ort. Und der Fahrer des Wagens wird vom Notarzt behandelt. Er soll medizinische Probleme gehabt haben. Nach einem Anschlag sieht es also momentan eher nicht aus.
9: Danke für die Meldung. Rockantenne Hamburg Wetter, ja, so kann man den Sommer im Norden noch machen. Es ist ein hauptsächlich wolkiger Tag, Sonne kommt ab und zu mal kurz für eine Stunde durch, aber hauptsächlich ist es eher grau und das bedeutet auch angenehme Temperaturen. 18 Grad am Rathaus, 19 schon in Wandsbek und in Kiel, angenehme 21 Grad werden das heute maximal, das ist doch fast eine Wohltat.
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9: Es dauert länger auf der A1 Lübeck Richtung Hamburg zwischen Billstedt und Stillhorn. 7 Kilometer stockender Verkehr, da lasst ihr eine halbe Stunde auf der Straße. Ebenfalls dauert es länger auf der A7 Flensburg Richtung Hamburg zwischen Stellingen und dem Elbtunnel. 9 Kilometer stockender Verkehr, also auch da mehr als eine halbe Stunde. Rüber zur A24 Hamburg Richtung Berlin zwischen Rheinbeck und Witzhafe 3 Kilometer stockender Verkehr. Und ich habe noch eine Sperrung für euch. Auf der A7 Flensburg Richtung Hamburg ist nämlich die Einfahrt Neumünster Süd gerade dicht. Da wird nach einem Unfall noch aufgeräumt. Zu guter Letzt habe ich Hans-Peter am Telefon. Du hast einen Blitzer entdeckt. Wo hast du ihn denn gesehen? Moin.
11: Hi Leo, auf der B75 Richtung Harburg vor der Europabrücke steht wieder der Blitzeranhänger.
9: Danke fürs Bescheid sagen und wenn ihr da draußen auch was entdeckt, ruft an, sagt Bescheid, macht's wie Hans-Peter unter 0800 168 666. Gute Fahrt!
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12: Happy Friday!

0: ist Detroit Rock City und weniger ist für unsere Rockstars wichtiger als eine gut einstudierte Performance auf der Bühne. Davon können Kiss ein Liedchen singen. Trotzdem kommt es immer mal wieder zu Unfällen. Zum Beispiel, weil die Bühne kleiner ist als gedacht oder weil man in der Hitze des Moments vergisst, dass man nicht alleine auf der Bühne steht. So ist es jetzt Rob Thomas passiert, dem Frontmann und Sänger von Matchbox 20. Ja, die Band hat vor einigen Tagen ein Konzert in den USA gespielt und Thomas war offensichtlich voll im Moment. Ne? Während eines Songs wirbelt er mit ordentlich Schmackes seinen Mikrofonständer durch die Luft und trifft auf einmal seinen Bandkollegen Paul Duquette. Der taumelt und verschwindet dann kurz von der Bühne. Das Video davon geht aktuell viral, zusammen mit der Ansage, die prompt von Thomas folgt.
1: Every night I'm over here and I'm throwing this goddamn thing around.
2: Jeden Abend schleudere ich dieses verdammte Teil durch die Gegend. Ich glaube, ich habe ihn richtig hart erwischt. Er ist mein bester Freund und ich habe ihn, glaube ich, getötet. Ich fühle mich echt schlecht.
1: And I feel really bad about this.
0: Aber auch der niedergeknüppelte Duquette äußert sich bei seiner Rückkehr auf die Bühne.
3: Ich wusste, es ist nur eine Frage der Zeit. 30 Jahre hat's gedauert. Die erste

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1: Übermorgen wird es sportlich im Wildpark Lüneburger Heide. Beim Kindersommerfest treten die Lütten diesmal bei der großen Wildpark-WM an. Von 12 bis 17 Uhr stellen sie an verschiedenen Länderstationen ihr Tempo und ihr Geschick unter Beweis. Am Eingang holen sich die Kleinen ihre Stempelkarte und damit ziehen sie dann über den mittleren Rundweg von einer sportlichen Aufgabe zur nächsten. Unterwegs sammeln sie fleißig Stempel und erleben jede Menge gemeinsamen Spaß. Wenn alle Stationen geschafft sind, bekommen die kleinen Sportler im Ziel ihre eigene Wildpark-WM-Medaille. Auch abseits der Wettkämpfe wartet einiges auf die Kinder. In der Zauberschule lernen sie magische Tricks. In der Akrobatikschule entdecken sie vielleicht ganz neue Talente. Und beim Kinderschminken verwandeln sie sich in ihre Lieblingsfiguren. Rund um die Elch Lodge laden außerdem verschiedene Verkaufsbuden die Großen zum Stöbern ein. Also packt die Sportklamotten ein und macht euch auf zur Wildpark-WM. Das Kindersommerfest läuft übermorgen von 12 bis 17 Uhr im Wildpark Lüneburger Heide, kurz vor Hamburg.
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Rock Nonstop bei Rockantenne Hamburg am Freitagmittag. The sweet love is like oxygen. Ja, den besten Rock Nonstop genießen und dafür abkassieren. Ab heute sichert ihr euch hier auf Rockantenne Hamburg wieder täglich die Chance auf jede Menge. Ja.

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Der Rockantenne Hamburg Double Shot ab sofort und jederzeit möglich, also lasst das Radio nicht aus den Öhrchen, ne? Was uns mit dem besten Rock'n'Stop sowieso ganz leicht von der Hand geht. Heute im Jahr 1990 ist das Album Facelift von Alice in Chains rausgekommen. Facelift war eins der ersten Grunge-Alben, obwohl es Grunge eben da noch gar nicht so richtig gab. Wusste man also nicht, wohin mit der Band. Als Support von Megadeth wurden Alice in Chains damals dann auch von der Bühne geboot. Naja, ein klassischer Fehler im Booking fürs Label und Tourmanagement, aber Gott sei Dank ist aus Alice in Chains ja trotzdem was geworden, auch abseits der Megadeth-Tour. Man in the Box hören wir jetzt und freuen uns über dieses Wahnsinnsalbum Facelift von Alice in Chains, heute im Jahr 1990 rausgekommen.

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3: Ich bin Cordula Senft, es ist 13 Uhr. In Hamburg wächst der Unmut bei der Polizei. Grund sind die geplanten Sparmaßnahmen des Senats. Am Nachmittag ist deshalb ein Protest der Deutschen Polizeigewerkschaft geplant. Aus Kostengründen steht die Reiterstaffel vor dem Aus. Ende 2027 soll Schluss sein. Auch die beiden Hubschrauber sollen abgeschafft und durch Drohnen ersetzt werden. Für Unmut sorgt außerdem, dass die Arbeitszeit pro Woche erhöht werden soll. Bei der Fahrt eines Autos durch eine Fußgängerzone im nordhessischen Hofgeismar sind 8 Passanten verletzt worden. Laut Zeugenaussagen soll der Fahrer medizinische Probleme gehabt haben. Er krachte danach gegen die Hauswand eines Kaufhauses. Laut Polizei wurde der Fahrer von einem Notarzt versorgt. Er befindet sich in einem kritischen Zustand. Jamal Musiala fehlt morgen Abend im Supercup zwischen Bayern und Dortmund. Trainer Vincent Kompany sagt, der Nationalspieler hat seine Medikamente gegen eine neurologische Dysfunktion umgestellt. 2 Zusammenbrüche seien die Nebenwirkung dieser neuen Behandlung. Wenn sich Musiala daran gewöhnt hat, soll er wieder spielen können.
4: Danke für die Meldung, Cordula. Rockantenne Hamburg Wetter, so geht doch Sommer im Norden. Es ist nämlich hauptsächlich ein wolkiger Tag. Sonne kommt immerhin ab und zu mal für eine Stunde durch. Ansonsten ist hauptsächlich grau. Aber das heißt im Vergleich zu den letzten Wochen geradezu himmlisch angenehme Temperaturen. 19 Grad am Rathaus, 20 schon in Wandsbek und in Kiel 21 Grad heute die Höchsttemperatur.
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4: Aufgepasst bitte auf der A7 Hannover Richtung Hamburg. In Höhe Hausbruch besteht Gefahr durch Gegenstände auf der Straße. Dazu haben wir eine ganze Menge Staus. Aufgepasst auf der A1 Lübeck Richtung Hamburg zwischen Billstedt und Stillhorn 7 Kilometer. Dann rüber zur A7 Flensburg Richtung Hamburg zwischen Schnelsen und dem Elbtunnel 8 Kilometer. Und in der Gegenrichtung zwischen Heimfeld und dem Elbtunnel nochmal 4 Kilometer. Zu guter Letzt A24 Hamburg Richtung Berlin zwischen Rheinbeck und Pezafe 4 Kilometer stockender Verkehr. Kommt gut an und gute Nerven.
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3: Ich bin Cordula Senft, es ist 14 Uhr. Ein Blitzschlag hat ein Einfamilienhaus in Lehnsahn im Kreis Ostholstein schwer beschädigt. Die Bewohner mussten das Gebäude gestern Abend mit Hilfe der Polizei verlassen. Der Blitz schlug kurz nach 18 Uhr in das Haus ein. Anschließend drang Rauch aus dem Dachstuhl. Für die Löscharbeiten musste die Feuerwehr das Dach vollständig öffnen. Anwohner wurden aufgefordert, Fenster und Türen geschlossen zu halten. 2 Stunden später war der Brand gelöscht. Das Gebäude ist vorerst nicht mehr bewohnbar. Aufregung in Hofgeismar in Hessen. Ein Autofahrer ist am Vormittag durch die Fußgängerzone gefahren und dann gegen die Hauswand eines Kaufhauses gekracht. 8 Passanten wurden verletzt. Der Fahrer befand sich offenbar in einer medizinischen Notlage. Laut Polizei ist er in kritischem Zustand. In Griechenland hat die Polizei seit Anfang des Jahres 308 Menschen festgenommen, weil sie Brände ausgelöst haben, meist aus Unachtsamkeit. Nur 35 Feuer wurden absichtlich gelegt. Erst letzte Woche löste ein Urlauber auf Kreta einen Waldbrand aus, weil er am Waldrand gegrillt hatte. Er behauptete später, vom Grillverbot nichts gewusst zu haben.
4: Danke, Cordula. Rockantenne Hamburg Wetter. Es ist allgemein ein wolkiger Tag, aber die Sonne kommt immer mal eine Stunde durch, wie auch gerade hier vor dem Studiofenster. Es ist ganz angenehm draußen. 21 Grad am Rathaus in Wandsbek und auch in Kiel. Das ist heute Höchsttemperatur. Die nächsten Tage werden ein bisschen kühler. Also am besten heute noch mal genießen, wo es geht.
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4: Das ist eine Menge. Tief durchatmen und aufgepasst auf der A1 Bremen Richtung Hamburg, Horster Dreieck, Überleitung rüber zur A39 Richtung Lüneburg. Hier hat es gekracht, Gefahr durch eine ungesicherte Unfallstelle. Ebenfalls aufgepasst auf der A23 Hamburg Richtung Heide, zwischen Tornisch und Elmshorn, hier besteht Gefahr durch Gegenstände auf der rechten Spur. Länger dauert es auf der A1 Lübeck Richtung Hamburg zwischen Öjendorf und der Norderelbbrücke, 6 Kilometer stockend. Auf der A7 Flensburg Richtung Hamburg zwischen Schnelsen und dem Elbtunnel, 9 Kilometer stockend. Und in der Gegenrichtung zwischen Hausbruch und dem Elbtunnel auch nochmal 6 Kilometer stockender Verkehr. Zu guter Letzt A24 Hamburg Richtung Berlin zwischen Rheinbeck und Wilzhave, 4 Kilometer stockender Verkehr. Und auf der A7 ist wegen Bergungsarbeiten gerade die Einfahrt Neumünster Süd gesperrt. Mensch, Mensch, kommt gut an, gute Fahrt.
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0: Heute Nachmittag läutet ihr wieder höchst offiziell mit AC/DC das Wochenende ein. Und weil ihr das immer so souverän macht, gibt's obendrauf natürlich wie immer ein 5-Liter-Fass Blockbräu von den Landungsbrücken. Wenn das mal nicht ein Einschaltimpuls ist. Der Homerun hier auf Rockantenne Hamburg, heute wieder von 15 bis 20 Uhr.
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0: Der beste Rock Non-Stop mit Green Day, Rock Antenne Hamburg hier. Gleich Classic Rock von Nazareth. Und Billy Talent. Am kurz nach drei im Home Run auf Rock Antenne Hamburg.
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2: 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Ich bin Cordula Senft. Es ist 15 Uhr. In Hamburg hat ein Prozess wegen schwerem sexuellen Missbrauch von Kindern begonnen. Der Angeklagte muss sich wegen des Verdachts in 60 Fällen verantworten. Teilweise soll er auch kinderpornografische Inhalte erstellt haben. Er soll zwischen 2013 und 2024 auf einem Campingplatz in Schleswig-Holstein und an weiteren Orten sexuelle Handlungen an vier Jungen im Alter von etwa 10 bis 12 Jahren vorgenommen haben. Nach dem Waffenfund bei Berlin im letzten Jahr ermittelt die Bundesanwaltschaft gegen einen Verdächtigen wegen Spionage und Vorbereitung einer schweren Gewalttat. Das hat Innenminister Dobrindt bestätigt. Der Mann ist gerade in Rumänien inhaftiert. Es sei davon auszugehen, dass er einen Anschlag geplant hatte. Eine Beteiligung fremder Mächte sei nicht auszuschließen, so Dobrindt. Damit könnte Russland gemeint sein. Im Kampf gegen schwarzen Hautkrebs melden die US-Pharmafirmen Moderna und Merck einen Durchbruch. In einer Studie konnte mit einem mRNA-Impfstoff verhindert werden, dass sich Melanome im Körper ausbreiten. Die Technik ähnelt den Corona-Impfstoffen. Der Wirkstoff soll für jeden Patienten individuell angepasst werden können.
0: Gleich Billy Talent, jetzt das Rockantenne Hamburg Wetter mit 21 Grad am Rathausmarkt, 21 auch in Mölln und in York dazu. Sonne und Wolken, vereinzelt auch ein Schauer heute Nachmittag. Und so wird es auch im Großen und Ganzen morgen. Bisschen Wind kommt am Sonnabend noch dazu und bis 19 Grad, das ist der Plan.
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0: Stau vorm Wochenende.
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0: Und zwar, wenn ihr auf der A1 in Richtung Lübeck unterwegs seid, 8 Kilometer hier zwischen Ahrensburg und Bad Oldesloe. Und mittendrin gerade noch ein defektes Fahrzeug dort zwischen Kreuzbagter Heide und Bad Oldesloe in der Baustelle. In der Gegenrichtung A1 Lübeck Richtung Hamburg, hier zwischen Oehendorf und Norderelbbrücke 6 Kilometer. Die A7 Richtung Süden ist auch gut dabei, 8 Kilometer vom Elbtunnel. In der Gegenrichtung in Richtung Norden vom Elbtunnel 7 Kilometer, jeweils eine halbe Stunde länger. Und eine gute Dreiviertelstunde extra heißt es auf der A24 in Richtung Berlin zwischen Rheinbeek und Witzhafe, 4 Kilometer Stau. Habt eine gute und sichere Fahrt.
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0: Moin.
5: Mit Lalo.
0: Gleich unser Wochenschnelldurchlauf. Ein Thema darin.
20: Auf deutschen Straßen wird immer mehr geschimpft, gedrängelt und geschnitten.
0: Ob unserem Kollegen Sven dazu ein Gag eingefallen ist, das hört ihr gleich. Jetzt wie versprochen, Billy Talent.
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0: Freitag in der Haus.

0: so eindeutig hier, der beste Rock Nonstop mit Genesis, Rockantenne Hamburg hier. Gleich ganz neue Musik von These Wicked Rivers. War sonst noch was diese Woche? Der Kollege Sven meint, ja.
1: Die Woche noch einmal im Schnelldurchlauf. Montag.
2: Cristiano Ronaldo hat sein Karriereende nach dieser Saison angekündigt. Ach, wirklich schade. Er hätte so ein Großer werden können. Und Tina Ruland hat keine Rollenangebote mehr und möchte jetzt auf OnlyFans mit ihren Füßen Geld verdienen. Ach, ich stelle mir gerade vor, wie abends hunderte Männer schwitzend vorm Rechner sitzen und flüstern. Oh ja, zeig mir deinen Senkfuß, du Luder.
1: Dienstag.
2: Auf deutschen Straßen wird immer mehr geschimpft, gedrängelt und geschnitten. Ja, aber was will man machen, wenn alle anderen nicht Auto fahren können? So wie der LKW-Fahrer in Niedersachsen, der hat 22 Tonnen Melonen verloren. Da hat sich die Straße zum Ende des Hitzesommers nochmal so richtig in Schale geworfen. Verstehen Sie? In Schale geworfen? Das ist deswegen so witzig.
1: Mittwoch.
2: Alles klar. Seit 4 Jahren steigt die Zahl der Ausbildungen im Handwerk wieder.
3: Wenn ich groß bin, will ich Handwerker sein.
2: Unter anderem auch, weil die Jobs als KI-sicher gelten. Ich persönlich habe jetzt auch keine Angst, dass mein Job von einer KI übernommen werden könnte.

0: Hallo, wer ist das jetzt?
1: Mach dir keine Sorgen. Ich mach das hier schon. Du kannst nach Hause gehen.
0: Ich will aber nicht nach Hause gehen.
1: Du sollst jetzt gehen.
2: Donnerstag.
1: Heute ist Weltmoskitotag.
0: Oh, da fällt mir ein, ich muss mich vor meinem Urlaub noch gegen tropische Krankheiten impfen lassen.
1: Ich denke, du fährst nach Bayern.
0: Eben.
1: Verstehe ich nicht.
0: Dachte ich mir.
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0: Der beste Rock nonstop mit Smash Mouth, Rockantenne Hamburg und gleich Livehouse. Und Classic Rock von The Police. Um kurz nach 3:30 hier im Home Run auf Rockantenne Hamburg.
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0: 30 jetzt.
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0: Achtung, falls ihr gerade auf der A1 Lübeck in Richtung Hamburg unterwegs seid, hier liegt ein Reifen zwischen Rheinfeld und Bad Oldesloe. Achtung auch in der Gegenrichtung, also jetzt in Richtung Lübeck, hier eine ungesicherte Unfallstelle zwischen Ahrensburg und Kreuzbagter Heide. Da haben wir sowieso schon ganze 10 Kilometer Stop and Go, A1 Hamburg Richtung Bremen zwischen Ahrensburg und Bad Oldesloe. Außerdem auf der A1 Lübeck in Richtung Hamburg zwischen Öhlendorf und Norderelbbrücke 6 Kilometer. Die A7 ist heute Nachmittag auch gut dabei. Vorm Elbtunnel rechnet mit 11 Kilometer Stop and Go, dreiviertel Stunde länger, und in der Gegenrichtung eine halbe Stunde länger vorm Elbtunnel, 7 Kilometer zwischen Heimfeld und Elbtunnel. Und letzte Autobahn ist jetzt die A24, wenn ihr in Richtung Berlin unterwegs seid. 4 Kilometer Stau zwischen Rheinweg und Witzhafe. Habt eine gute...

0: mit Metallica hier im Homerun auf Rock Antenne Hamburg. Gleich Nestor, die könnt ihr auch heute Abend beim Baltic Open Air in Bußdorf erleben, präsentiert von uns.
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0: Und Kollegin Charine ist schon mittendrin, ne?
2: Lalo, ich melde mich gerade mitten vor Baltic Open Air. Ich stehe vor unserem Rock Antenne Hamburg Stand. Rechts von mir hat sich gerade das Tor zum Infield-Gelände geöffnet. Die Leute stürmen zur Valhalla Stage. Da geht's nämlich gleich richtig ab.
0: Ja.
2: Direkt daneben sehe ich ein großes Riesenrad. Mal gucken, ob ich mir von da oben nachher ein Act ansehen kann. Direkt gegenüber von uns haben wir die kleine Stage. Direkt davor eine Bar in Form eines Wikingerschiffs. Hier stehen noch die ganzen Dosentiere vom Dosenwettbewerb. Es ist eine unglaubliche Stimmung. Und ich glaube, ich muss mich jetzt wieder ausklinken und zur Valhalla Stage rüberlaufen.
0: Viel Spaß, Charine. Das Baltic Open Air. Es gibt auch noch Tagestickets, wenn ihr Lust habt. Morgen zum Beispiel Saltatio Mortis, Axel Rudi Pell und Flor Jansen. Heute Eisbrecher und, wie eben schon erwähnt, Nestor. Und damit starten wir jetzt rein in euren Freitagnachmittag, okay? Hier ist On The Run im Home Run.

0: Classic Rock von Deep Purple. Rock Antenne Hamburg hier. Gleich Daughtry. Das ist der beste Rock nonstop. Und ihr bekommt Queen. Und obendrauf noch ein 5-Liter-Fass Lockbräu-Bier von den Landungsbrücken. Bier gleich nach 4.
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4: Ich bin Cordula Senft, es ist 16 Uhr. In Hamburg ist ein 59-jähriger Radfahrer gestern Nachmittag gegen eine plötzlich geöffnete Autotür gefahren. Er wurde dabei lebensgefährlich verletzt. Sein Zustand ist nach Angaben der Polizei weiterhin kritisch. Die Polizei sucht jetzt nach Zeugen. An einer Schule in Schweden hat eine Person mit einem Schwert mehrere Menschen verletzt. Der Täter befinde sich in Polizeigewahrsam, teilte die Kommune Fagersta nordwestlich von Stockholm mit. Wie viele Menschen verletzt wurden und wie schwer, ist noch nicht bekannt. Jamal Musiala fehlt morgen Abend im Supercup zwischen Bayern und Dortmund. Trainer Kompany sagt, der Nationalspieler habe seine Medikamente gegen seine neurologische Dysfunktion umgestellt. Zwei Zusammenbrüche seien die Nebenwirkung dieser neuen Behandlung gewesen. Wenn sich Musiala dann daran gewöhnt hat, soll er wieder spielen können.
5: Classic Rock gleich von Queen. Jetzt euer Rockantenne Hamburg Wetter mit aktuell 21 Grad am Gänsemarkt, 21 Grad in Ratzeburg und 21 Grad auch bei euch in Buxtehude. Heute Nachmittag eine sympathische Mischung aus Sonne und Wolken. Vereinzelt ist auch mal ein Schauer dabei. So wird's im Großen und Ganzen auch morgen am Sonnabend.

0: Abend, vielleicht morgen ein bisschen Wind noch dabei und wieder so bis 19 Grad.
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0: Achtung bitte.
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0: Wenn ihr gerade auf der A7 Richtung Norden unterwegs seid, im Horster Dreieck, genauer in der Überleitung zur A1 in Richtung Hamburg, ein defektes Fahrzeug. Und hier steht auch eins, A255 in Richtung Hamburg, zwischen Einfahrt Vettel und Elbinsel. Die längsten Staus heute Nachmittag, wenn ihr auf der A1 in Richtung Lübeck hochfahrt, 13 Kilometer zwischen Stapelfeld und Bad Oldesloe, über eine Stunde länger momentan. In der Gegenrichtung in Richtung Hamburg, 8 Kilometer zwischen Öhendorf und Norderelbbrücke. Und schnell noch auf die A7 geschaut, in Richtung Süden vom Elbtunnel 9 Kilometer, in der Gegenrichtung Richtung Norden vom Elbtunnel 7 Kilometer Stop and Go. Haltet durch!
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0: Jetzt gibt's Bier nach 4.
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0: Ein 5-Liter-Fass Blockbräu von den Landungsbrücken für euer Wochenende. Jetzt unter der 0800 1068 666 und gemeinsam läuten wir dann gleich mit AC/DC euer Wochenende ein. 0800 1068 666. Dazu jetzt auch noch Queen.
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0: Der beste Rock nonstop mit Iron Maiden. Rockantenne Hamburg hier, gleich 16:45. Wer will mein Wochenendbier? Hallo.
1: Andrea spricht. Hallo,
0: servus. Andrea, wie laufen deine Wochenendvorbereitungen?
1: Gut, jetzt gerade den Computer abgeschalten. Jetzt beginnt das Wochenende. Morgen haben wir schon einen Ausflug geplant. Eine Elbfahrt machen wir morgen.
0: Ach, guck an. Drauf. Ja, sehr gut. Dann gibt's jetzt noch, mit Glück, ein Fass vom Blockbräu obendrauf. Dafür müsstest du uns aber für alle das Wochenende einzählen. Bitte sehr.
1: Das mache ich gerne. 5, 4, 3, 2, 1, Wochenende.
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0: Andrea, das hast du souverän gemacht. Schönes Wochenende, schöne Bootsfahrt. Und welcher Song darf natürlich jetzt nicht fehlen am Freitagnachmittag?
1: Hier ist Hellspells von AC/DC.
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0: Evanescence auf Rock Antenne Hamburg, der beste Rock Nonstop, gleich mit Seether. Und gute Gitarren von The Offspring. Gleich um kurz nach 4:30 im Home Run auf Rock Antenne Hamburg. So machen wir das.
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2: Übermorgen wird es sportlich im Wildpark Lüneburger Heide. Beim Kindersommerfest treten die Lütten diesmal bei der großen Wildpark-WM an. Von 12 bis 17 Uhr stellen sie an verschiedenen Länderstationen ihr Tempo und ihr Geschick unter Beweis. Am Eingang holen sich die Kleinen ihre Stempelkarte und damit ziehen sie dann über den mittleren Rundweg von einer sportlichen Aufgabe zur nächsten. Unterwegs sammeln sie fleißig Stempel und erleben jede Menge gemeinsamen Spaß. Wenn alle Stationen geschafft sind, bekommen die kleinen Sportler im Ziel ihre eigene Wildpark-WM-Medaille. Auch abseits der Wettkämpfe wartet einiges auf die Kinder. In der Zauberschule lernen sie magische Tricks. In der Akrobatikschule entdecken sie vielleicht ganz neue Talente. Und beim Kinderschminken verwandeln sie sich in ihre Lieblingsfiguren. Rund um die Elch Lodge laden außerdem verschiedene Verkaufsbuden die Großen zum Stöbern ein. Also packt die Sportklamotten ein und macht euch auf zur Wildpark-WM. Das Kindersommerfest läuft übermorgen von 12 bis 17 Uhr im Wildpark Lüneburger Heide, kurz vor Hamburg.
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0: Gleich 16:30.
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0: Volle Autobahn vom Wochenende, zum Beispiel die A1 in Richtung Lübeck, 9 Kilometer zwischen Ahrensburg und Bad Oldesloe. In der Gegenrichtung Lübeck Richtung Hamburg steht ihr vor der Norderelbbrücke 5 Kilometer und dann im weiteren Verlauf Richtung Bremen zwischen Harburg und dem Horster Dreieck nochmal 7 Kilometer. A7 in Richtung Süden vom Elbtunnel 9 Kilometer, in der Gegenrichtung A7 Richtung Norden vom Elbtunnel 5 Kilometer Stop and Go. Gute und sichere Fahrt mit dem besten Rock Nonstop. Jetzt, wie versprochen, The Offspring auf Rockantenne Hamburg.
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0: Classic Rock von Survivor auf Rockantenne Hamburg. Achtung bitte jetzt auf der A39 Lüneburg, Hamburg. Fußgänger hier zwischen Lüneburg Nord und Handorf. Achtung, in beiden Richtungen dort Gefahr durch Fußgänger auf der A39.
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0: Laden hier im Homerun auf Rockantenne Hamburg. Was soll jetzt noch kommen? Ich sag's euch gleich. Neue Musik von Cinna und der Kollege Alex Heger. Moinsen.
1: Moin.
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0: Ja, dieses Wochenende gibt's ganz viele David gegen Goliath Fußballspiele. So sagt man das ja. Die erste Runde im DFB-Pokal steht an der Zimmer.
1: Ja, und das auch mit einigen Clubs aus unserer Rock City und aus dem Norden. Unter anderem morgen Nachmittag. Da wird im Millerntor-Stadion gespielt, aber nicht mit dem FC St. Pauli, sondern der Lüneburger SK aus der 5. Liga darf das Millerntor als Heimstadion bezeichnen. Zu Gast ist Werder Bremen. Lüneburg-Kapitän Marian Kunze hat da richtig Bock drauf.
3: Die ganze Stadt, alle, die irgendwas mit dem SK auch zu tun haben, verbunden sind, für die ist das ein absolutes Highlightspiel. Im Endeffekt müssen wir schauen, wie wir ins Spiel kommen. Ne? Es wird wichtig sein, dass wir da schnell reinkommen, die Atmosphäre aufsaugen, uns gewöhnen und dann wollen wir natürlich auch ein geiles Ergebnis setzen, wie damals gegen Mainz auch.
1: Ja, da vor 8 Jahren ungefähr, da haben sie nämlich die Mainz aus dem Pokal geworfen. Ach. Und vielleicht schaffen sie da ja auch die Sensation. Wir drücken die Daumen. Außerdem ebenfalls morgen Holstein Kiel auswärts bei 1860 München. Und Kiel-Trainer Tim Walter, der erinnert sich da an was.
4: Ist schon witzig, ne? Das so schließt sich irgendwie der Kreis. Mein erstes Pokalspiel im Profibereich war damals auch gegen die Löwen. Und jetzt bin ich zurück hier in Kiel und es sind wieder die Löwen. Ist schon... Ja, irgendwie so Schicksal auch. Aber wir freuen uns drauf. Es sind zwei traditionsreiche Vereine. Von daher ist natürlich auch ein schönes Spiel. Wir fliegen mit vollem Eifer nach München, um eine Runde weiterzukommen.
1: Ja, soll wohl klappen, hoffe ich mal. St. Pauli spielt Sonntag auswärts in Essen. Der HSV ist Montag dran beim SC Verl aus der 3. Liga. Und im Volksparkstadion, da wird aber auch gespielt, die vermieten die Arena auch. Am Dienstag der Hamburg-Eimsbütteler Ballspielclub aus der Oberliga Hamburg, das ist die 5. Liga, die spielen

0: quasi zu Hause im Volkspark gegen, Achtung, Borussia Dortmund.
1: Uiuiui.
0: Wir drücken die Daumen.
1: So. Ich weiß gar nicht mehr, wie viele Vereine du jetzt in diesen 31 aufgezählt hast. Es waren einige.
0: Alle,
1: die es gibt. Vielen Dank, Alex Heger, für deinen Überblick. Und jetzt nochmal Musik aus unserem neuen Album der Woche. Und zwar Boom Bang Goodbye, das Abschiedsalbum von Sinner. Und hier ist heute der Track Wait auf Rockantenne.
0: Schönes Teil. Hey, remember.

0: Der Best Rock Nonstop mit Tina Turner und Bryan Adams hier auf Rockantenne Hamburg. Und gleich Classic Rock von Pat Benatar und ihr bekommt Nickelback. Um kurz nach 5 im Home Run auf Rockantenne Hamburg.
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12: Ich bin Cordula Senft, es ist 17 Uhr. In Hamburg haben Hochbahn, HDAG, VHH und S-Bahn mehr Kundenbeschwerden als letztes Jahr erhalten. Die Zahl stieg auf etwa 18.400, das sind knapp 5% mehr. Bei der VHH wurde die Beschwerdezahl sogar erst falsch gemeldet und zuerst als zu niedrig angegeben. Tatsächlich waren es über 7.200 Beschwerden statt 3.200, berichten die Verkehrsunternehmen. In Hofgeismar in Hessen ist ein Autofahrer mit hohem Tempo durch die Fußgängerzone gefahren und hat 8 Menschen verletzt. Zum Glück niemanden schwer. Nach Angaben der Polizei erlitt der 68-jährige Fahrer aus Hofgeismar einen medizinischen Notfall. Sein Zustand ist kritisch. 4 der Verletzten kamen vorsorglich ins Krankenhaus. Sie erlitten Prellungen und Schürfwunden. Die Nummer 1 der Tennis-Weltrangliste, Jannik Sinner, hat die US Open abgesagt, wegen Problemen am rechten Knie. Die Matches beginnen am 30. August in New York.
0: Gleich gute Gitarren mit Nickelback, jetzt euer Rockantenne Hamburg-Wetter mit 21 Grad am Baumwall und in Soltau, 19 Grad aktuell in Kaltenkirchen, vereinzelt noch ein Schauer heute Nachmittag dabei. Morgen dann Wolken, Sonne, etwas Regen möglich am Sonnabend, der Wind kommt noch ein bisschen frischer dazu und bis maximal.

0: 19 Grad, das ist der Plan für euren Sonntag.
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0: Achtung, Highway Stars.
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0: Zwei defekte Fahrzeuge, einmal auf der A1 Lübeck Richtung Hamburg, zwischen Dreieck Südost und Dreieck Norderelbe, und Achtung auch auf der A7 Richtung Norden, zwischen Stellingen und Dreieck Nordwest, ebenfalls ein defektes Fahrzeug. Achtung noch immer, Fußgänger auf der A39 in beiden Richtungen, zwischen Lüneburg Nord und Handorf. Und das sind die längsten Staus vor eurem Wochenende, wenn ihr auf der A1 Richtung Lübeck unterwegs seid. 8 Kilometer ab Barsbüttel bis zum Kreuz Bagdehalde. Auf der A7 Richtung Süden vom Elbtunnel 8 bzw. 9 Kilometer Stop and Go. In der Gegenrichtung A7 Richtung Norden vom Elbtunnel 7 Kilometer. Und letzte Autobahn ist jetzt die A24 in Richtung Berlin. 4 Kilometer zwischen Rheinweg und Witzhafel. Gute und sichere Fahrt.
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0: Moin.
2: Mit Lalo.
0: Und morgen könnt ihr euch wieder ein ganz besonderes Wacken-Shirt klar machen beim Blutspenden. Wo das funktioniert, das hört ihr gleich. Jetzt wie versprochen, Nickelback.
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Das ist der beste Rock nonstop hier auf Rockantenne Hamburg. Gleich Beast in Black, die werden kommendes Jahr auch in Wacken spielen. Und da sind wir beim Thema. Morgen heißt es nämlich Blutspenden, Leben retten und gemeinsam ein Zeichen setzen. Morgen ruft das UKE zusammen mit dem Wacken Open Air und der Wacken Foundation alle Metalheads von euch zur Blutspende auf. Das ist eine unglaubliche Zahl. Allein im UKE werden jedes Jahr rund 40.000 Blutkonserven gebraucht. 40.000! Also kommt nach Eppendorf, ins Albertinenhaus oder zur Universität Hamburg am Grindel. Man sollte dafür ungefähr so eine Stunde einplanen. Das geht auch am Sonnabend. Bringt euren Personalausweis mit, esst vorher ordentlich und trinkt mindestens auch einen Liter Alkoholfreies davor. Und als Dankeschön gibt es dann für Wacken-Besucher das exklusive UKE-Wacken-T-Shirt, solange der Vorrat reicht. Ab 10 Uhr geht's morgen los. Danke fürs Mitmachen und jetzt, wie versprochen, Beast in Black kommendes Jahr in Wacken und ich habe eine tolle Coverversion gefunden. No Easy Way Out auf Rockantenne Hamburg. Hier sind Beast in Black im Home Run.

0: Die Wallflowers auf Rock Antenne Hamburg. Der beste Rock nonstop. Gleich in Extremo. Und wunderbare 6 Minuten am Stück, die Eagles. Kurz nach 17:30 hier auf Rock Antenne.
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0: 17:31 Uhr.
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0: Achtung, wenn ihr auf der A7 Richtung Hannover unterwegs seid, ein defektes Fahrzeug hier zwischen Ramelsloh und Tieshope. Auf der A1 staut sich das noch in Richtung Bremen, rechnet mit 6 Kilometern zwischen dem Dreieck Südost und Harburg. Auf der A7 Richtung Süden steht ihr vom Elbtunnel 7 Kilometer, in der Gegenrichtung A7 Richtung Norden hier vom Elbtunnel 6 Kilometer stockend und auf der A24 in Richtung Berlin zwischen Rheinbeek und Witzhafel 4 Kilometer Stau, halbe Stunde etwa länger. Und Blitze habt ihr uns gemeldet, vielen Dank. Herr Rockantenne Hamburg-Hörer Hans-Peter, gesehen auf der B75

0: Mr. Big auf Rockantenne Hamburg. Und es geht wieder los.
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0: Auf diese zwei Songs hier solltet ihr ab jetzt besonders achten. Linkin Park, The Emptiness Machine. Und Queen, Bohemian Rhapsody. Läuft einer, dann gibt's 100 Euro. Laufen beide hintereinander weg. 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Rockantenne Hamburg jetzt in Richtung Wochenende mit dem besten Rock Nonstop. Hier ist jetzt Melissa Etheridge im Home Run.

0: Wir feiern den besten Rock Nonstop mit Rick Springfield hier auf Rockantenne Hamburg. Gleich kommt Lenny Kravitz. As long as I'm living. Und Classic Rock von Twisted Sister. Um kurz nach 6 im Home Run auf Rockantenne Hamburg.
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16: Ich bin Cordula Senft, es ist 18 Uhr. An diesem Wochenende startet die erste Runde des DFB-Pokals, auch mit Beteiligung aus Hamburg und Umgebung. Morgen spielt der Lüneburger SK Hansa im Zuhause des FC St. Pauli im Millerntor-Stadion. Die Lüneburger, die in der 5. Liga spielen, empfangen den SV Werder Bremen. Lüneburg-Kapitän Marian Kunze.
17: Die ganze Stadt, alle, die irgendwas mit dem LSK auch zu tun haben, verbunden sind, für die ist das ein absolutes Highlightspiel. Im Endeffekt müssen wir schauen, wie wir ins Spiel kommen. Ne? Es wird wichtig sein, dass wir da schnell reinkommen, die Atmosphäre aufsaugen, uns gewöhnen und dann wollen wir natürlich auch ein geiles Ergebnis erzielen, wie damals gegen Mainz auch.
16: Morgen spielt auch Holstein Kiel bei 1860 München und am Sonntag tritt der FC St. Pauli auswärts gegen Rot-Weiß Essen an. Ein Urteil des Supreme Courts, des höchsten Gerichts der USA, hat deutschen Unternehmen viel Geld gebracht. Ihnen mussten bisher rund 790 Millionen Euro an zu viel gezahlten Zöllen rückerstattet werden. Allein DHL erhielt 416 Millionen Euro zurück. Der Medizintechnikkonzern Siemens Healthineers bekam mehr als 200 Millionen Euro. Die Gasspeicher in Deutschland sind im Moment so gering gefüllt wie noch nie seit Start der Aufzeichnungen vor 15 Jahren. Laut Branchenverband liegt er bei 49%. Letztes Jahr waren es zum gleichen Zeitpunkt 67%. Gestern hatte das Bundeswirtschaftsministerium mitgeteilt, eine Gasmängellage im Winter sei trotzdem nicht zu erwarten.
0: Gleich Classic Rock von Twisted Sister, jetzt euer Rockantenne Hamburg Feierabendwetter mit noch ein bisschen Regen hier über der City. 19 Grad an den Mundsburg-Türmen, 19 in Kaltenkirchen und 21 Grad in Soltau. Morgen dann Wolken, Sonne, mal ein kurzer Schauer möglich, ein bisschen Wind kommt morgen am Sonnabend noch dazu und bis maximal 19 Grad.
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0: Hier staut sich das noch auf der A7 Richtung Süden, 5 Kilometer vom Elbtunnel. In der Gegenrichtung A7 Richtung Norden etwa 7 Kilometer stockend ab Heimfeld bis zum Elbtunnel hoch. Und A24 in Richtung Berlin zwischen Rheinbeek und Witzhafe. 4 Kilometer Stau, halbe Stunde länger. Und Hans-Peter hat einen Blitzer gemeldet. Danke dafür. B75 in Richtung Harburg. Ein Blitzer vor der Europabrücke. Gute und sichere Fahrt.
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0: Moin.
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0: Gleich unser Wochenschnelldurchlauf. Ein wichtiges Thema.
4: Tina Ruland hat keine Rollenangebote mehr und möchte jetzt auf OnlyFans mit ihren Füßen Geld verdienen.
0: Ob dem Kollegen Sven dazu womöglich ein Gag eingefallen ist, das hört ihr gleich. Jetzt wie versprochen, Classic Rock von Twisted Sister.
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0: Mit Nadeul hier im Homerun auf Rockantenne Hamburg, der beste Rock nonstop. Gleich mit Jane's Addiction. War sonst noch was diese Woche? Der Kollege Sven meint wieder ja.
1: Die Woche noch einmal im Schnelldurchlauf. Montag.
2: Cristiano Ronaldo hat sein Karriereende nach dieser Saison angekündigt. Ach, wirklich schade. Er hätte so ein Großer werden können. Und Tina Ruland hat keine Rollenangebote mehr und möchte jetzt auf OnlyFans mit ihren Füßen Geld verdienen. Ach, ich stelle mir gerade vor, wie abends hunderte Männer schwitzend vorm Rechner sitzen und flüstern. Oh ja, zeig mir deinen Senkfuß, du Luder.
1: Dienstag.
2: Auf deutschen Straßen wird immer mehr geschimpft, gedrängelt und geschnitten. Ja, aber was will man machen, wenn alle anderen nicht Auto fahren können? So wie der LKW-Fahrer in Niedersachsen, der hat 22 Tonnen Melonen verloren. Da hat sich die Straße zum Ende des Hitzesommers nochmal so richtig in Schale geworfen. Verstehen Sie? In Schale geworfen? Das ist deswegen so witzig.
1: Mittwoch.
2: Alles klar. Seit 4 Jahren steigt die Zahl der Ausbildungen im Handwerk wieder.
3: Wenn ich groß bin, will ich Handwerker sein.
2: Unter anderem auch, weil die Jobs als KI-sicher gelten. Ich persönlich habe jetzt auch keine Angst, dass mein Job von einer KI übernommen werden könnte. Hallo? Wer ist das jetzt?
4: Mach dir keine Sorgen. Ich mach das hier schon. Du kannst nach Hause gehen.
2: Ich will aber nicht nach Hause gehen.
4: Du sollst jetzt gehen.
1: Donnerstag.
4: Heute ist Weltmoskitotag.
2: Oh, da fällt mir ein, ich muss mich vor meinem Urlaub noch gegen tropische Krankheiten impfen lassen.
4: Ich denke, du fährst nach Bayern.
2: Eben.
4: Verstehe ich nicht.
2: Dachte ich mir.
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0: Die Sportfreunde Stiller hier auf Rockantenne Hamburg. Der beste Rock nonstop. Seid ihr bereit für Five Finger Death Punch? Geht's gleich um kurz nach 6:30. Außerdem No Doubt. Hier im Home Run auf Rockantenne Hamburg. Und das gibt's dann morgen früh ab 8.
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0: 18:30 Uhr, 6:30.
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0: Achtung bitte auf der A1, Lübeck in Richtung Hamburg, zwischen Kreuz Bagdeheide und Ahrensburg eine ungesicherte Unfallstelle. Achtung auch auf der A7 in Richtung Süden, zwischen der Raststätte Holmoor West und Schnelsen Nord ein brennendes Fahrzeug. Stau-Update kommt gerade rein von der A7 in Richtung Norden, hier vom Elbtunnel noch 6 Kilometer Stop and Go. In der Gegenrichtung A7 Richtung Süden vom Elbtunnel 5 Kilometer und auf der A24 in Richtung Berlin 2 Kilometer zwischen Rheinweg und Witzhafe. Habt eine gute und sichere Fahrt in diesen Freitagabend mit dem besten Rock Nonstop. Hier sind No Doubt jetzt auf Rockantenne Hamburg.

0: Classic Rock von Sniffin' the Tears im Home Run auf Rock Antenne Hamburg. Es gab aber auch wieder neue Musik diese Woche.
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0: In unserer Neueinsteiger-Show am Mittwochabend ab 20 Uhr, da lief zum Beispiel neue Musik von Sheryl Crow. Sehr entspannt. Ging aber auch ein bisschen lauter zur Sache mit neuer Musik von Royal Blood. Spielen möchte ich euch jetzt aber was Neues von den Rolling Stones, auch zu finden auf ihrem aktuellen Album. Hier ist neu auf Rockantenne Hamburg.

0: kurz nach 7 auf Rockantenne Hamburg.
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6: Ich bin Cordula Senft. Es ist 19 Uhr. In Hamburg hat ein Prozess wegen schwerem sexuellen Missbrauch von Kindern begonnen. Der Angeklagte muss sich wegen des Verdachts in 60 Fällen verantworten. Teilweise soll er auch kinderpornografische Inhalte erstellt haben. Er soll zwischen 2013 und 2024 auf einem Campingplatz in Schleswig-Holstein und an weiteren Orten sexuelle Handlungen an 4 Jungen im Alter von etwa 10 bis 12 Jahren vorgenommen haben. Im Großraum Linz in Österreich sind 26 Menschen an Legionellen erkrankt. 3 von ihnen sind mittlerweile gestorben. Als mögliche Ursache gelten verkeimte Kühltürme eines Unternehmens. Legionellen werden meist durch verunreinigtes Trinkwasser übertragen. Zum ersten Mal nach seinem Urlaub wird Kanzler Merz sich morgen wieder öffentlich zeigen. Er will das Waldbrandgebiet in der Eifel besuchen. Er will sich vor Ort bei den Einsatzkräften bedanken, die den größten Brand in der Geschichte von NRW bekämpft haben.
7: Gleich Rammstein, jetzt das Rockantenne Hamburg. Wetter, die letzten Schauer ziehen gerade ab. Aktuell 18 Grad am Dammtor, 18 in Itzehoe und 20 Grad aktuell bei euch in Lüneburg. Morgen am Sonnabend dann Wolken, Sonne, vielleicht auch mal ein kurzer Schauer möglich. Bisschen Wind kommt noch dazu und bis maximal 19 Grad.
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7: Unfall auf der A1 Lübeck in Richtung Hamburg, nur eine Spur frei zwischen Kreuzberg der Heide und Ahrensburg. Dann noch die A1 in Richtung Bremen, etwa 3 Kilometer Stop and Go zwischen Dreieck Norderelbe und Harburg. A7 in Richtung Süden, hier vom Elbtunnel 3 Kilometer und in der Gegenrichtung A7 Richtung Norden vom Elbtunnel noch 6 Kilometer Stop and Go. Gute und sichere Fahrt.
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7: Da ist er, der Freitagabend, jetzt wie versprochen hier mit Rammstein.
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7: Geht los.
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0: Der beste Rock Nonstop mit Euro, the final countdown hier im Homerun auf Rockantenne Hamburg. Und der Countdown, er läuft auch in Sachen Vereinsfestival. Wenn ihr es noch nicht geschafft habt, abzustimmen, vielleicht habt ihr jetzt am Wochenende Zeit. Es dauert auch gar nicht lang. Schaut sie euch an, die vielen wunderbaren Vereine, die sich beworben haben für unsere große Vereinsparty mit 1000 besten Bratwürsten von Selgros und Öjendorf. Wow. Ja, 666 Liter Bier bringen wir auch noch mit.
1: Ja.
0: Und natürlich unsere legendäre Rockantenne Hamburg Partyband. Jetzt ab

0: abstimmen, rockantenne.hamburg oder in der App. Wo steigt die Party? Hier steigt jetzt schon ein bisschen Party. Freitagabend, hier sind die Beastie Boys auf Rockantenne Hamburg.
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0: Der beste Rock Nonstop
1: mit den Red Hot Chili Peppers hier im Home Run auf Rock Antenne Hamburg. Lust auf ganz neue Musik? Dann müsst ihr das hier unbedingt hören. Das sind Never Tell. Gleich ganz neu hier auf Rock Antenne Hamburg. Und Classic Rock von Kiss. Und zwar gleich um kurz nach 7:30 hier auf Rock Antenne Hamburg.
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0: Kurz 7:30.
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0: Unfall auf der A1, Lübeck in Richtung Hamburg, nur eine Spur frei hier zwischen Kreuzberg der Heide und Ahrensburg und im weiteren Verlauf in Richtung Bremen noch leicht stockend zwischen Dreieck Norderelbe und Harburg. A7 Richtung Süden vom Elbtunnel 3 Kilometer, in der Gegenrichtung Richtung Norden vom Elbtunnel noch 6 Kilometer Stop and Go. Und im weiteren Verlauf wird mir dann die A7 als gesperrt angezeigt, da gab es einen Unfall. A7 A23 Hamburg in Richtung Flensburg, momentan gesperrt zwischen Stellingen und Eidelstedt. Gute und sichere Fahrt mit dem besten Rock Nonstop. Classic Rock von Kiss jetzt an eurem Freitagabend hier im Home Run.

0: Der beste Rock nonstop mit Guns N' Roses, großartig, hier im Home Run auf Rock Antenne Hamburg. Gleich Joan Jett und die Blackhearts, schöne Classic-Rock-Perle. Jetzt die wichtige Information, dass natürlich auch am Wochenende für euch da sind.
1: So ein Glück.
0: Ja, absolut. Zum Beispiel morgen ab 8 der Kollege Julian. Hallo Julian.
1: Hallo Lars.
0: Das wird eine Weekend-Show.
1: Ja, es wird eine große Freude, denn es ist ja Festival angesagt an diesem Wochenende. Das Baltic Open Air, morgen Finaltag mit Flor Jansen, mit Axel Rudipell und Saltatio Mortis. 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
0: Auch in der Weekend-Show bei Julian.
1: Jawohl.
0: Schönes Wochenende, Rockantenne Hamburg. Jetzt mit Classic Rock von Joan Jett und den Blackhearts.
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3: Ich bin Cordula Senft, es ist 20 Uhr. In Hamburg haben Hochbahn, HDAG, VHH und S-Bahn mehr Kundenbeschwerden als letztes Jahr erhalten. Die Zahl stieg auf etwa 18.400, das sind knapp 5% mehr. Bei der VHH wurde die Beschwerdezahl sogar erst falsch gemeldet und zuerst als zu niedrig angegeben. Tatsächlich waren es über 7.200 Beschwerden statt 3.200, berichten die Verkehrsunternehmen. Nach dem Waffenfund bei Berlin im letzten Jahr ermittelt die Bundesanwaltschaft gegen einen Verdächtigen wegen Spionage und Vorbereitung einer schweren Gewalttat. Das hat Innenminister Dobrindt bestätigt. Der Mann ist gerade in Rumänien inhaftiert. Es sei davon auszugehen, dass er einen Anschlag geplant hatte. Eine Beteiligung fremder Mächte sei nicht auszuschließen, so Dobrindt. Damit könnte Russland gemeint sein. In Hofgeismar in Hessen ist ein Autofahrer mit hohem Tempo durch die Fußgängerzone gefahren und hat 8 Menschen verletzt. Zum Glück niemanden schwer. Nach Angaben der Polizei erlitt der 68-jährige Fahrer aus Hofgeismar einen medizinischen Notfall. Sein Zustand ist kritisch. 4 der Verletzten kamen vorsorglich ins Krankenhaus. Sie erlitten Prellungen und Schürfwunden.
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1: Ich bin Florian Klaus. Die deutschen Sicherheitsbehörden vermuten, dass zwei im vergangenen Jahr nahe Berlin gefundene Waffen für Anschläge genutzt werden sollten. Ein Verdächtiger sitzt zurzeit in Rumänien in Haft, hat Bundesinnenminister Dobrindt gesagt. Fiona Reinhardt berichtet.
2: Zuvor war in diesem Zusammenhang ja häufig vom russischen Geheimdienst die Rede. Davon hat Innenminister Alexander Dobrindt in seinem Statement heute aber nichts gesagt. Eine Beteiligung fremder Mächte sei aber nicht auszuschließen. Der Festgenommene wird laut Dobrindt als Low-Level-Agent betrachtet oder auch Wegwerfagent genannt. Das seien keine professionellen Spione, sondern Handlanger fremder Nachrichtendienste.
1: Die deutsche Elektroindustrie hat ihre Exporte im ersten Halbjahr deutlich steigern können. Und das trotz des Handelsstreits mit den USA. Zwischen Januar und Juni hat die Branche Exporte im Wert von 138,5 Milliarden Euro verbucht. Das waren rund 9% mehr als im Vorjahreszeitraum. Größtes Abnehmerland bleiben die USA. Mit rund 2% gingen die Exporte trotz der Zollpolitik des Landes nur moderat zurück. In Frankreich sind zehntausende Kondome verkauft worden, die möglicherweise nicht so gut schützen, wie sie sollten. Die Behörden warnen dort vor einem großen Risiko. Mehr als 40.000 online verkauften Kondomen fehlt die CE-Markierung, die anzeigt, ob sie regelkonform sind. Bei anschließenden Kontrollen in Geschäften wurden 260.000 Kondome aus dem Handel genommen, weil sie reißen könnten oder Löcher haben könnten. Die Zusammenbrüche von Fußballnationalspieler Jamal Musiala in zwei Testspielen gehen laut dem FC Bayern auf eine veränderte Medikation im Rahmen seiner Erkrankung zurück. Im Supercup gegen Dortmund wird er morgen nicht dabei sein. Musiala soll sich jetzt erstmal ohne Druck auf seine neue Behandlung einstellen, sagte Trainer Wasser Kompanie. Grund für die Zusammenbrüche war eine neurologische Dysfunktion, von der der Verein schon länger weiß.
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1: Sinner, Boom Bang Goodbye. Wir nehmen Abschied von einer deutschen Hardrock-Institution. Nach fast 45 Jahren verabschieden sich Sinner in den Ruhestand, aber wie der Albumtitel schon sagt, mit einem lauten Knall.

Bang Goodbye ist kein wehmütiges Lebewohl, sondern ein Statement einer Band, die es nochmal wissen will. Bandchef Matt Sinner hat sich für diesen letzten Streich illustre Gäste ans Mikrofon geladen. Ronnie Romero, Michael Sadler oder Eric Martin veredeln unter anderem die eh schon starken Songs. Auch wenn uns Matt Sinner natürlich mit Primal Fear weiterhin erhalten bleiben wird, scheiden tut trotzdem weh. Goodbye von Sinner ist unser Album der Woche auf Rockantenne Hamburg. Und daraus gönnen wir uns jetzt einen Song.

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1: Ich bin Yves Simon. Nach dem Fund zweier Waffen in der Nähe von Berlin wird auch mit Blick auf Verbindungen zu anderen Staaten ermittelt. Bundesinnenminister Dobrindt.
2: Ist eine Beteiligung fremder Mächte auch in diesem Fall auszuschließen? Nein. Aber das laufende Verfahren wird dies dann deutlich machen oder weitere Erkenntnisse in dieser Hinsicht liefern können.
1: In Rumänien sitzt ein Verdächtiger in Haft. Er gilt als sogenannter Low-Level-Agent, also kein offizieller Spieler. In der Debatte über die niedrigen Füllstände der Gasspeicher tritt die Bundesnetzagentur jetzt trotzdem wieder auf die Bremse. Präsident Müller hat derzeit gesagt, die Speichervorgaben von bis zu 80% wären sowieso völlig überholt. Und er sieht in den Füllstandsvorgaben keinen Preisvorteil für die deutschen Kunden. Also das würde überhaupt nichts machen, ob 50% drin sind oder eben 80. Er sieht auch noch genügend Zeit, um Gas auf dem Markt zu kaufen. Die Händler halten sich nur gerade recht zurück, weil Gas wegen der Iran-Krise ja besonders teuer ist. Das Taxiunternehmen Uber soll in den Niederlanden 825 Millionen Euro an Strafe zahlen. Die Datenschutzbehörde dort hat dieses Rekordbußgeld verhängt. Das Unternehmen hat von 2020 bis 2022 offenbar Konten von Fahrern automatisiert gesperrt und sie aber gar nicht ausreichend informiert. Inzwischen hat Uber die Verstöße abgestellt, heißt es von der Behörde. Das Unternehmen will Berufung gegen diese Entscheidung einlegen. Der heiße und trockene Sommer ist nicht nur für die Landwirte in Deutschland ein Problem, auch die Bauern in Österreich werden wegen der großen Dürreschäden jetzt kräftig entschädigt mit 240 Millionen Euro vom Staat. Das hat die Regierung in Wien heute bekannt gegeben. Die letzten 12 Monate waren die trockensten seit Beginn der Messungen im Jahr 1850, also auch in Österreich. Das hat Landwirtschaftsminister Turchnik gesagt.
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1: Ich bin Yves Simon. Der Fund einer Bombendrohne in Leipzig hatte es deutlich gemacht. Deutsche Flughäfen sind bisher kaum gegen Angriffe geschützt und deswegen sollen Drohnen zumindest jetzt schneller und auch früher entdeckt werden. In den An- und Abflugbereichen der Flughäfen soll dafür kurzfristig eine Technik der deutschen Flugsicherung zum Einsatz kommen. Das hat Bundesverkehrsminister Bilger heute angekündigt.
2: Und da hilft dieses System mit einer besseren Detektion der Drohnen. Und deswegen spricht alles dafür, dass wir dieses System auch an unseren Flughäfen schnell zum Einsatz bringen.
1: Das System funktioniert unter anderem über Kameras und Sensoren. Russland hat in der Ukraine ein Einkaufszentrum angegriffen. Laut Militärgouverneur sind dabei mindestens 14 Menschen getötet und 103 verletzt worden. Darunter sind auch Kinder. Präsident Selenskyj spricht jetzt von einem zynischen Angriff. Nach der ersten Attacke ist eine zweite noch gekommen und eine halbe Stunde später waren die Rettungskräfte vor Ort. Im Großraum Linz in Österreich sind 3 Menschen an einer Legionelleninfektion gestorben. Legionellen, die werden meist über verunreinigtes Trinkwasser übertragen. Insgesamt sind 26 Erkrankte registriert worden. Wahrscheinlich haben sich die Bakterien in verunreinigten Kühltürmen eines Unternehmens in der Region vermehrt. Das Ganze soll jetzt genauer untersucht werden. Im DFB-Pokal ist am Abend die erste Runde losgegangen und gerade hat der VfB Stuttgart über ein 4:0 bei Hansa Rostock sich das Weiterkommen gesichert. Im Fokus steht allerdings die Partie Waldhof-Mannheim gegen Kaiserslautern. Dort hat es massive Ausschreitungen gegeben. Lauterer Spieler und die Betreuer am Seitenrand sind mit Gegenständen von den Tribünen beworfen worden. Sogar eine Reiterstaffel der Polizei war im Einsatz. Nach Verlängerung hat Kaiserslautern mit 1:0 gewonnen. Ansonsten Eintracht Frankfurt 11:0 beim 5. SC St. Tönis. Der Karlsruher SC hat einen 2:1 Sieg bei Preußen Münster eingefahren und ist damit weiter.
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2: Ich bin Yves Simon. Die deutschen Sicherheitsbehörden vermuten, dass zwei Waffen samt Munition, die letztes Jahr bei Berlin gefunden wurden, für Anschläge genutzt werden sollten. Außerdem ermittelt jetzt die Staatsanwaltschaft wegen mutmaßlicher Agententätigkeit. Ein Verdächtiger ist in Rumänien festgenommen worden, Bundesinnenminister Dobrindt.
3: Weil wir in Rumänien auch von einem Anschlagsplan ausgehen und diese Person im Zusammenhang mit den Waffen in Berlin zu sehen ist, gehen wir davon aus, dass auch diese Waffen, diese Munition für Anschlagsplanungen vorgesehen war.
2: Innenminister Dobrindt. In der spanischen Region Valencia muss der Ort Gatova wegen eines näher rückenden Waldbrands evakuiert werden. Mehrere hundert Menschen sollen sich sofort in Richtung Süden in Sicherheit bringen, heißt es. Die Flammen im Naturpark Sierra Calderona, die wurden vermutlich durch einen Blitzeinschlag ausgelöst. Sie sind inzwischen bedrohlich nahe an bewohnte Häuser gerückt. US-Präsident Trump darf seinen umstrittenen Ballsaal auf dem Gelände des Weißen Hauses erstmal weiterbauen. Das hat der oberste Gerichtshof jetzt bestätigt und den Stopp der Bauarbeiten ausgesetzt. Der war vorher von einem Gericht verhängt worden, das weiter unten in der Hierarchie angesiedelt ist. Geklagt hatten Denkmalschützer. Trump begründet die Bauarbeiten des Ballsaals mit der nationalen Sicherheit. Schwere Ausschreitungen am Abend in der ersten Runde des DFB-Pokals der Herren. Die Partie Waldhof Mannheim gegen Kaiserslautern musste nach einem Platzsturm für längere Zeit unterbrochen werden. Vorher ist auch schon massiv Pyrotechnik gezündet worden und Mannheimer Fans hatten Gegenstände auf Spieler und Betreuer der Kaiserslauterer geworfen. Nach Verlängerung haben die Lauterer dann mit 1:0 gewonnen. Die weiteren Ergebnisse. Stuttgart besiegt Hansa Rostock mit 4:0. Der Karlsruher SC ist nach einem 2:1 bei Preußen Münster weiter. Und Eintracht Frankfurt hat mit sage und schreibe 11:0 gegen den Fünftligisten SC St. Tönis gewonnen.
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4: Ich bin Yves Simon. Viel Kritik gab es am langen Sommerurlaub von Bundeskanzler Merz. Bisher hat er sich im August überhaupt noch nirgends blicken lassen. Heute beendet er den Urlaub und hat auch seinen ersten Termin. Er reist am Nachmittag in die Eifel nach Hürtgenwald. Da will er sich bei den Einsatzkräften bedanken, die den größten Waldbrand in der Geschichte Nordrhein-Westfalens bekämpft haben. Für uns berichtet Thomas Thonfeld.
5: 3 Wochen hat der Kanzler sich zurückgezogen und sich nur gelegentlich über seinen Sprecher geäußert. Und auf der Plattform X hat er den Helferinnen und Helfern in NRW für ihre Bekämpfung der Waldbrände gedankt. Reicht nicht, schimpfen Grüne und Linke und werfen ihm vor, zu wenig gegen die Folgen der Klimakrise zu tun.
4: Nach dem islamistischen Anschlag beim CSD in Berlin fordert Justizministerin Hubig eine Änderung des Grundgesetzes. Diskriminierung wegen sexueller Identität soll ausdrücklich verboten werden. Das hat die SPD-Politikerin der Rheinischen Post gesagt. Zwischen Union und Sozialdemokraten laufen dazu aber noch Gespräche. Es gibt aber schon positive Signale, meint Hubig. In Österreich ist ein 19-jähriger Deutscher beim Klettern am Großglockner tödlich verletzt worden. Er ist im Klettergarten in Kals rund 40 Meter in die Tiefe gestürzt. Wie es zu diesem Unfall kommen konnte, das ist noch unklar. Die Polizei hat jetzt jedenfalls eine Obduktion angeordnet. Es ist schon der 3. tödliche Bergunfall eines Deutschen in Tirol und das innerhalb weniger Tage. Woher der Deutsche genau kommt, das haben die Behörden noch nicht mitgeteilt. Nach den schweren Ausschreitungen beim DFB-Pokalspiel zwischen Waldhof Mannheim und dem 1. FC Kaiserslautern will jetzt der DFB die Vorfälle umfassend auswerten. Mannheimer Fans hatten Feuerwerkskörper in den Sitzplatzbereich geschossen und den Platz gestürmt. Polizei musste massiv eingreifen, auch eine Reiterstaffel war hier unterwegs. Baden-Württembergs Innenminister Hagel verurteilt die Gewalt scharf. Er hat auch ein hartes Vorgehen gegen die Täter angekündigt. Am Ende hat Kaiserslautern mit 1:0 gegen Mannheim gewonnen, nach Verlängerung aber erst. Ansonsten Frankfurt 11:0 beim Fünftligisten SC Tönis. Preußen Münster ist nach einem 1:2 gegen Karlsruhe raus und Stuttgart besiegt Rostock mit 4:0.
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1: Sinner, Boom Bang Goodbye. Wir nehmen Abschied von einer deutschen Hardrock-Institution. Nach fast 45 Jahren verabschieden sich Sinner in den Ruhestand, aber wie der Albumtitel schon sagt, mit einem lauten Knall. Are you ready? Bang Goodbye ist kein wehmütiges Lebewohl, sondern ein Statement einer Band, die es nochmal wissen will. Bandchef Matt Sinner hat sich für diesen letzten Streich illustre Gäste ans Mikrofon geladen. Ronnie Romero, Michael Sadler oder Eric Martin veredeln unter anderem die eh schon starken Songs. Auch wenn uns Matt Sinner natürlich mit Primal Fear weiterhin erhalten bleiben wird, scheiden tut trotzdem weh. Boom Bang Goodbye von Sinner ist unser Album der Woche auf Rockantenne Hamburg. Und daraus gönnen wir uns jetzt einen Song.

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6: Ich bin Yves Simon. Bundesverkehrsminister Bilger will die Flughäfen in Deutschland besser vor Drohnenangriffen schützen. Damit die Drohnen schnell erkannt werden, kommt jetzt vorerst eine Technik der deutschen Flugsicherung zum Einsatz, wie Bilger gesagt hat.
7: Es gibt ein System im Bereich der deutschen Flugsicherung, das die Detektion, also das Erkennen von Drohnen, nochmal deutlich verbessern kann. Und dieses System können wir sehr kurzfristig zum Einsatz bringen.
6: Hintergrund für die Maßnahme ist die Sprengstoffdrohne neulich am Flughafen Leipzig. Sie hätte mit diesem System früher erkannt werden können. Das wird aber noch nicht alles sein. Bilger hat angekündigt, dass noch mehr Schutzmaßnahmen in der nächsten Zeit dann entwickelt werden. Die Plattform TikTok zahlt in den USA 400 Millionen Dollar, um eine Klage des Justizministeriums wegen mangelhaften Kinderdatenschutzes beizulegen. Die Behörden werfen TikTok und dem Mutterkonzern ByteDance vor, Daten von Nutzern unter 13 Jahren einfach ohne Zustimmung der Eltern gesammelt zu haben. Das Justizministerium hat dem Vergleich jetzt zugestimmt und verweist darauf, dass TikTok seine Datenschutzpraxis inzwischen ja geändert hätte. An einer Schule in Schweden ist ein Mensch bei einem Angriff mit einem Schwert getötet worden. Drei andere Personen wurden noch verletzt. Zwei minderjährige Jungen schweben laut Polizei in Lebensgefahr. Der mutmaßliche Täter, das ist ein 18-jähriger Ex-Schüler der Schule, er ist festgenommen worden. Während bei den Männern der DFB-Pokal läuft, ist in der Frauenfußball-Bundesliga schon mal die neue Saison losgegangen. Und der FC Bayern hat im Auftaktspiel beim hochgehandelten 1. FC Union Berlin gewonnen, souverän mit 4:1. Für die Bayern haben Bühl, Harder, Vigos Dottir und Prost getroffen. Trotz starker Phasen der Berlinerinnen haben die Bayern-Frauen eindrucksvoll gezeigt, warum die Meisterschale die letzten 4 Mal in Folge jedenfalls nach München gegangen ist. Weitere Partien in der Bundesliga finden dann heute statt.
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